0: sammeln. Das macht den Entwicklern große Sorge. Bei ChatGPT etwa hatte ein KI-Modell im Test selbst erstellte Dateien ins Netz hochgeladen und diese dann als Quellen verkauft. Die KI hatte auch Daten erfunden, wenn sie Informationen nicht finden konnte, und versuchte das dann zu vertuschen. Manchmal gab die Software auch gleich Anweisungen an sich selbst. Die KI-Konzerne fordern mehr Transparenz und Kontrollen. Präsident Trump hält das für Panikmache, die China in die Hände spielt. Tina Eck, USA.
1: Und zum Fußball, herber Rückschlag für die TSG Hoffenheim. Der Start in die Europa League ging gründlich daneben. Beim Außenseiter OFI Kreta in Griechenland verlor Hoffenheim überraschend, aber verdient mit 0:2.
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3: Hey, Verkehrs-KI, was ist los auf den Straßen?
4: Keine Meldungen. Gute Fahrt, Leute. Oh.

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3: Viele Wolken hängen über uns. 14 Grad in der Hafen City, 14 in Farmsen. Heute bleibt's erstmal grau und später mischen sich ein paar Sonnenlücken dazu. Am Nachmittag sind dann auch kurze, leichte Schauer dabei, bevor es gegen Abend wieder ruhiger wird. In der Nacht geht's runter auf ungefähr 13 Grad. Morgen startet wechselhaft mit ein paar Schauern. Später bleibt's oft bewölkt und bis zu 18 Grad.
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4: Ich bin Diana Kramer. 3 Tage vor der Landtagswahl in Mecklenburg-Vorpommern hat die SPD laut ZDF-Politbarometer dort die AfD überholt. Die Partei von Ministerpräsidentin Manuela Schwesig kommt demnach auf 37%. Die AfD mit Herausforderer Leif-Erik Holm liegt mit 36% nun knapp dahinter. Für die CDU dürfte es noch desaströser ausgehen als in Sachsen-Anhalt. Sie kommt nur noch auf 6%. Das erhöht den Druck auf Bundeskanzler Friedrich Merz weiter. In einer aktuellen YouGov-Umfrage sagten 48%, dass sie damit rechnen, dass Merz noch in diesem Jahr abgelöst wird. Die Bundesanwaltschaft hat in Brandenburg einen mutmaßlichen Islamisten festnehmen lassen. Er soll Anschläge in Deutschland geplant haben. Als erstes Ziel hatte er offenbar eine Kirche in Bremen im Visier.
5: Der 24-jährige Iraker soll sich die Kirche schon ganz genau angeschaut und sich sogar eine Schusswaffe besorgt haben. Laut der Bundesanwaltschaft teilt er die Ideologie der Terrormiliz IS. Für seine Pläne hat er offenbar noch eine weitere Person gewinnen können. Wer das ist, wissen die Ermittler bislang nicht. Er wollte sogar noch weitere Menschen mit ins Boot holen, das klappte aber nicht. Die Beamten haben den Mann nordöstlich von Berlin festgenommen. Er sitzt jetzt in Untersuchungshaft. Gegen ihn wird unter anderem wegen Terrorverdachts ermittelt. Zoe Tassovali, Redaktion.
4: Der ukrainische Präsident Zelensky hat baldige Gespräche mit den USA angekündigt. Dabei werde es vor allem um Aussichten auf eine Friedenslösung gehen, aber auch um neue Hilfen, sagte Zelensky in seiner abendlichen Videobotschaft.
6: Die Sicherheit der Energieversorgung soll ein Thema sein. Die Ukraine steht vor einem schwierigen Winter. Hilfe für die Luftabwehr werde es geben, sagte der Präsident. Wo und mit wem er sich treffen wird, sagte er nicht. Zelensky reist aber kommende Woche zu den Vereinten Nationen nach New York. Ein Treffen mit Trump scheint nicht ausgeschlossen. Allerdings ist der US-Präsident wankelmütig. Er hängt eher an seiner Freundschaft zu Kreml-Chef Putin. Der jüngste Besuch von Trumps Unterhändlern in Moskau und Kiew hat nicht viel gebracht. Aus Kiew, Friedemann Kohler.
4: Zum Fußball. Die TSG Hoffenheim hat in der Europa League einen überraschenden Fehlstart hingelegt. Im Auswärtsspiel bei Außenseiter OFI Kreta verlor Hoffenheim in Heraklion mit 0:2.
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7: Hey, Verkehrs-KI. Was ist los auf den Straßen?
8: Derzeit liegen uns keine Meldungen vor. Weiterhin eine gute Fahrt.
9: Oh.

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4: Viele Wolken unterwegs. Es sind 14 Grad in Harburg, 14 im Frettenviertel. Im Laufe des Tages bleibt es erstmal oft grau, zwischendurch lockert es etwas auf, später mischen sich wieder dichtere Wolken und am Nachmittag kann auch mal ein Schauer dabei sein. In der Nacht gehen die Werte auf ungefähr 13 Grad zurück. Morgen wird's wechselhaft mit etwas Regen zwischendurch und bis zu 18 Grad.
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5: Ich bin Diana Kramer. Bundeskanzler Friedrich Merz und US-Präsident Donald Trump haben in einem Telefonat über den Krieg in der Ukraine und die Lage in Nahost gesprochen. Darüber hinaus ging es auch um die Anschläge vom 11. September, die sich in der vergangenen Woche zum 25. Mal gejährt hatten. Der Bundeskanzler habe die besondere Verbundenheit zwischen Deutschen und Amerikanern betont, teilte sein Sprecher mit. Wenige Stunden zuvor hatte Merz in Berlin bei einem Wahlkampfauftritt für die Berliner CDU noch von einer fundamentalen Veränderung in den Beziehungen zu den USA gesprochen.
6: Diese Zeit dieser unbedingten transatlantischen Freundschaft ist wahrscheinlich für längere Zeit vorbei. Wir sehen auf der anderen Seite des Atlantiks eine Veränderung der politischen Haltung, eine Veränderung auch der Einschätzung des transatlantischen Bündnisses, die wir so möglicherweise nicht für möglich gehalten hätten.
5: Hierzulande gerät der Bundeskanzler derweil weiter massiv unter Druck. Vor der Landtagswahl in Mecklenburg-Vorpommern an diesem Sonntag ist die CDU laut dem neuen ZDF-Politbarometer auf 6% abgerutscht und droht aus dem Landtag zu fliegen. Die SPD von Ministerpräsidentin Manuela Schwesig hingegen konnte weiter zulegen und hat laut der Umfrage die AfD überholt. Die Sozialdemokraten kommen auf 37%. Die AfD, die zuvor lange vorne lag, liegt nun bei 36%. In Russland hat die Parlamentswahl begonnen. Mehr als 110 Millionen Menschen im flächenmäßig größten Land der Erde sind bis Sonntag aufgerufen, ihre Stimme abzugeben. Überraschungen werden nicht erwartet. Jede Parlamentswahl in den vergangenen gut 20 Jahren wurde von der Regierungspartei Geeintes Russland gewonnen, die Präsident Putin unterstützt.
7: Für die Menschen hier in Russland ist es die erste Parlamentswahl seit Beginn des Angriffskrieges gegen die Ukraine. Tatsächlich ist die Stimmung im fünften Kriegsjahr aber gedrückt, weil viele unzufrieden sind. Benzin etwa ist knapp, Lebensmittel und Dienstleistungen werden immer teurer. Präsident Putin rief hier in Moskau zur Geschlossenheit auf. Und er setzt darauf, dass es bei der Abstimmung trotz aller Probleme eine klare Bestätigung für seinen Kriegskurs gibt. Aus Moskau, Ulf Mauder.
5: Zum Fußball. Fehlstart für die TSG Hoffenheim in der Europa League. Im Auswärtsspiel bei Außenseiter OFI Kreta verlor Hoffenheim mit 0:2.
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8: Hey, Verkehrs-KI. Was ist los auf den Straßen?
9: Derzeit liegen uns keine Meldungen vor. Weiterhin eine gute Fahrt. Oh.
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4: Teilweise bewölkt, dazu ist es noch ruhig draußen. Im Karolinenviertel sind es 14 Grad, in Marmsdorf 13 Grad. Heute bleibt es erstmal meist grau. Später mischen sich mehr Wolken mit ein paar freundlicheren Momenten. Und am Nachmittag kann auch mal leichter Regen dabei sein. In der Nacht gehen die Werte auf ungefähr 13 Grad zurück. Morgen wird's wieder etwas lebhafter. Mit vielen Wolken, zeitweise leichtem Regen und bis zu 19 Grad.
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5: Ich bin Diana Kramer. Historisch schlechte Umfragewerte für die CDU und der schlechteste jemals gemessene Zustimmungswert für einen amtierenden Bundeskanzler. Friedrich Merz bangt um seine politische Zukunft. Das bestätigt auch eine aktuelle YouGov-Umfrage. Darin rechnet fast die Hälfte der Befragten damit, dass der Kanzler noch in diesem Jahr abgelöst wird. Bei der anstehenden Landtagswahl in Mecklenburg-Vorpommern droht die CDU, ihr historisch schlechtestes Wahlergebnis einzufahren. Sie liegt dort laut ZDF-Politbarometer nur noch bei 6% und droht sogar aus dem Landtag zu fliegen. Bei der Abgeordnetenhauswahl in Berlin könnte die CDU Platz 1 an die Linke verlieren.
6: Je nach Ausgang der Wahlen könnte für Kanzler Merz nach nicht mal 1,5 Jahren im Amt Schluss sein. Spätestens seit dem Wahldebakel vor 2 Wochen in Sachsen-Anhalt steht Merz heftig unter Druck. Am Sonntag werden sich möglicherweise viele in der CDU fragen, stützen oder stürzen. Aus Berlin, David Riemer.
5: Angesichts weiter steigender Spritpreise drückt Finanzminister Lars Klingbeil bei den angekündigten Entlastungen aufs Tempo. Er fordert eine schnelle Entscheidung, nicht nur für Autofahrer.
7: Die Entlastung ist jetzt das Richtige, damit die Bürgerinnen und Bürger das spüren. Aber wir müssen auch thematisieren, dass gerade Mineralölkonzerne die aktuelle Krise nutzen, um sich die Tasche voll zu machen. Deswegen werbe ich weiter für die Übergewinnsteuer. Es ist richtig, dass in Zeiten, wo wir eine Krise haben, wo die Menschen das konkret an den Zapfsäulen spüren, dass wir auch deutlich sagen, die, die sich die Taschen voll machen, die abzocken, die müssen ihren Teil dazu beitragen, dass die Entlastung der Bürgerinnen und Bürger gewährleistet ist.
5: Bundesfinanzminister Klingbeil. Die USA planen nach Angaben von Präsident Donald Trump einen Militärstützpunkt in Polen. Die Gespräche dafür seien in einem fortgeschrittenen Stadium, schrieb Trump auf seiner Plattform Truth Social und kündigte an, dass schon in Kürze ein Standort bekannt gegeben werden könnte. Polen liegt an der Ostflanke der NATO und hatte sich zuletzt verstärkt um eine größere US-Truppenpräsenz bemüht. Damit zum Fußball und da gab es einen herben Rückschlag für die TSG Hoffenheim. Der Start in die Europa League ging nämlich gründlich daneben. Beim Außenseiter OFI Kreta in Griechenland verlor Hoffenheim überraschend, aber verdient mit 0:2.
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8: Hey, Verkehrs-KI, was ist los auf den Straßen?
9: Keine Meldungen. Gute Fahrt, Leute! Oh.

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10: Aktuell 13 Grad in Nienstedten, 13 auch in Duvenstedt. Im Laufe des Tages setzt sich erstmal ein Mix aus dichten Wolken und dann wieder Sonne durch. Ab dem frühen Nachmittag kann auch immer wieder ein Schauer mit dabei sein, aber eher leichte. Und ab dem Abend kann es dann auch immer mal wieder regnen. In der Nacht gehen die Werte wieder auf ungefähr 13 Grad zurück. Der Höchstwert heute liegt bei 18 Grad. Und wenn ihr jetzt genau aufgepasst habt, dann habt ihr auch genau euer Wochenendwetter. 18 Grad, wechselhaft mit Sonne und Wolken, ab und zu ein Schauer. Und ab Sonntag dann auch frische Bögen, frischer böiger Wind. Jetzt ist 6.
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11: Mit Marc Elvers, guten Morgen. Zwei marode Brücken sorgen an diesem Wochenende wieder für Verkehrsprobleme durch Sperrungen in Hamburg. An der Süderelbbrücke der A1 und an der Kühlbrandbrücke wird gebaut. Autofahrer müssen Umwege in Kauf nehmen, die Verkehrsbehörde empfiehlt, lieber auf Busse und Bahnen umzusteigen. Statt Zugang nur mit gültiger Fahrkarte heißt es beim HVV jetzt für 2 Wochen Zugang zum HVV nur mit Haltung und Hilfsbereitschaft. Zum bundesweiten Tag der Zivilcourage morgen werden einige Bahnhofszugänge, zum Beispiel an den Stationen Sternschanze, Altona, Jungfernstieg und Landungsbrücken, für 2 Wochen mit diesen neuen, sehr auffälligen roten Beschriftungen beklebt. Wir möchten damit alle Fahrgäste einladen, im entscheidenden Moment hinzusehen und Mitmenschen nicht allein zu lassen, sagt HVV-Chefin Theresa Korbut. Die Zustimmungswerte für Friedrich Merz sind die niedrigsten jemals gemessenen für einen amtierenden Bundeskanzler. Fast die Hälfte der Menschen in Deutschland rechnet mittlerweile damit, dass Merz noch in diesem Jahr abgelöst wird. Seit dem Wahldebakel der CDU in Sachsen-Anhalt steht er massiv unter Druck.
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10: Soweit ich sehen kann, sind die Straßen noch frei. Ihr kommt gut durch.
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10: Moin, der ultimative Kick am Morgen, so kurz nach 6 jetzt. Es ist Freitag und Gloria Gaynor ist am Start. I Will Survive. Entspannt wird's dann mit Chicago, Hard to Say I'm Sorry. Und die Spin Doctors, die drehen jetzt richtig auf. Nur für den Kaffee seid ihr noch selbst zuständig. Schönen Freitag.

0: Der Sound von Gloria Gaynor ist immer so motivierend, ne? An eurem Freitagmorgen hier, so 6.12 Uhr. I will survive, Gloria Gaynor. Und das hier, das ist was ganz, ganz, ganz Tolles.
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0: 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Und jetzt natürlich auch, denn das ist der Singer-Songwriter-Sound von Mr. Big.

0: Eine echte Legende hier so zum Frühstück bei euch. Elvis Presley, Suspicious Minds. Früh ist es an eurem Freitag. 80er, 90er, Oldie-Antenne Hamburg hier. Moin. Und das ist die perfekte Mischung für so einen Freitag. Jetzt zum Zähneputzen die House Martins mit ihrem A-Cappella-Sound. Zum Vorfreuen auf Feierabend Nena, 99 Luftballons. Und 24. Oktober, da ist sie auf Tour hier bei uns. Alles ist gut Tour in der Barclays Arena, die Nena. Und der hier ist zum gemütlich Wachwerden, die Stranglers, Always the Sun. Das ist ein Mix, ne? Ja. Das ist alles gleich auf unserem 80er-Mixtape, gleich nach 6:30 hier auf der Oldie-Antenne Hamburg.
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18: Guten Morgen. Sperrungen zum Wochenende. SPD-Endspurt in Mecklenburg-Vorpommern. Sonne, Wolken und Regen bis 19 Grad. Das Wochenende startet wieder mit Einschränkungen für Autofahrer. Wer kann, sollte deswegen sein Auto lieber stehen lassen und Bus oder Bahn fahren. Ab 21 Uhr heute wird die Kühlbrandbrücke gesperrt. Ab 22 Uhr ist dann auch die A1 Richtung Süden zwischen Stillhorn und Harburg dicht. Beide Sperrungen dauern bis Montag früh um 5. Grund für die Sperrungen sind Bauarbeiten. Am bundesweiten Tag für Zivilcourage morgen geht es darum, ein Zeichen gegen Gewalt, Diskriminierung und Rassismus zu setzen. Clemens Benke, daran beteiligt sich auch der HVV.
19: Wenn wir alle mehr aufeinander achten, wird auch das Miteinander im HVV besser, sagt HVV-Chefin Theresa Korbut. Und unter Zivilcourage versteht sie ganz konkret:
20: Wenn man etwas sieht, nicht weggucken oder nicht das Handy zucken und Social Media live gehen und sagen, wow, guck mal.
19: Sondern ganz konkret helfen und ganz wichtig, dabei sich nicht selbst gefährden.
20: Sie können einfach die SOS-Notrufsäule bedienen, einfach auf den Knopf drin, da meldet sich die Dispo und hilft Ihnen, wenn Sie die Situation beschreiben.
18: Die SPD kann es offenbar noch. 3 Tage vor der Landtagswahl in Mecklenburg-Vorpommern haben die Sozialdemokraten die AfD laut ZDF-Politbarometer überholt. Die Partei von Ministerpräsidentin Schwesig liegt demnach bei 37% und hat damit 3 Prozentpunkte mehr als letzte Woche. Die AfD mit Herausforderer Holm kommt auf 36%. Die Kanzlerpartei muss dagegen um den Einzug in den Landtag bangen. Die CDU liegt bei gerade noch 6%. Ja, und auch im Bund sind die CDU-Umfragewerte historisch schlecht. Und Kanzler Merz hat den schlechtesten jemals gemessenen Zustimmungswert für einen amtierenden Bundeskanzler. Fast die Hälfte rechnet laut einer YouGov-Umfrage damit, dass er noch dieses Jahr abgelöst wird. Diana Kramer.
21: Spätestens seit dem Wahldebakel in Sachsen-Anhalt wird darüber spekuliert, ob sich Friedrich Merz im Amt halten kann und wie lange. In dieser Woche hatte der Kanzler zwar Rückendeckung von den 8 CDU-Ministerpräsidenten bekommen, das könnte sich aber auch ändern, wenn die CDU bei den Landtagswahlen an diesem Sonntag weiter abschmiert.
18: Das KI-Unternehmen OpenAI meldet neue Probleme. Nach Angaben des ChatGPT-Entwicklers hat sich die KI in Tests mehrfach unerwartet oder besorgniserregend verhalten und zum Teil sogar versucht, mit erheblichem Aufwand zu schummeln. Tina Eck aus den USA.
22: Die KI macht sich öfter mal selbstständig und versucht clever zu schummeln. Das macht den Entwicklern große Sorge. Bei ChatGPT etwa hatte ein KI-Modell im Test selbst erstellte Dateien ins Netz hochgeladen und diese dann als Quellen verkauft. Die KI hatte auch Daten erfunden, wenn sie Informationen nicht finden konnte und versuchte das dann zu vertuschen. Manchmal gab die Software auch gleich Anweisungen an sich selbst. Die KI-Konzerne fordern mehr Transparenz und Kontrollen. Präsident Trump hält das für Panikmache, die China in die Hände spielen. 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
0: So, wir legen los hier. House Martins gleich noch mit drauf. Caravan of Love. Nena, 99 Luftballons und der ist ganz entspannt.

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0: Alles a cappella bei den House Martins hier an eurem Freitag. Caravan of Love, das Ende unseres 80er Mixtapes um halb, machen wir jede Stunde.
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0: Nach 2 Sekunden ist schon Schluss, aber das reicht meistens. Dann sagt ihr mir den Interpreten und kassiert dafür 50 Euro. Das ist Intro-Raten. Wer mitspielen möchte, der registriert sich unter oldieantenne.hamburg. Ansonsten bringt Mitraten total viel Spaß. Und das machen wir jetzt alle mit Olaf. Moin.
2: Moin, Vanessa nach Hamburg. Hallo.
0: Wie gut bist du drauf heute? Meinst du, klappt?
2: Ich hoffe, das ja.
0: Ja, dann machen wir gar nicht lange rum, ne?
2: Mhm, genau.
0: Hier ist dein Song.
3: A long, long time ago.
2: Das ist Don McLean, American Pie.
0: Ja!
3: Bye, bye, Miss American Pie.
0: Jawohl! The levy. Die Version von Don McLean, einfach großartig. Und sie bringt dir 50 Euro.
2: Ja, klasse, danke schön.
0: Ihr macht auch mal mit. Uliantenne.hamburg, da registriert ihr euch jetzt. Und das hier ist Nick Heyman. I promise myself.

0: Moin, euer Freitag, Wochenende steht vor der Tür. 80er, 90er, Uli Antenne Hamburg. Wir sind's neu auf der 95.0. Und irgendwie fühlen sich die doch noch zweistelligen Temperaturen da draußen kälter an als sonst. Ne? Der Herbst kommt, ist halt nicht aufzuhalten. Seht ihr auch daran, dass die Eichhörnchen schon wieder voll dabei sind, fleißig Nüsse zu sammeln und zu verbuddeln? Bis zu 10.000 verschiedene Verstecke legen die an. Und nicht mal die Hälfte davon finden sie wieder. Aber mein Kater hat auch sehr viel Spaß mit den Eichhörnchen. Der hat nämlich eins gefangen. Keine Sorge, ist alles gut gegangen. Er hat nämlich dann das Eichhörnchen wieder losgelassen. Das ist weggeflitzt und hat sich tatsächlich umgedreht, mein Kater ausgeschimpft und ist dann auf dem Baum. Go Eichhörnchen, das ist mein Kommentar dabei. Das sind Starship, We Built This City. Das ist euer Soundtrack für euren Freitag. Gibt's gleich in voller Länge nach 7.
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0: Die Wolken bleiben, die Sonne schiebt sich ab und zu dazwischen und ab dem frühen Vormittag ist auch mal wieder ein Schauer mit dabei, aber ein kurzer. Das Ganze bei einer Höchsttemperatur von 18 Grad. Aktuell haben wir schon 13 in St. Georg, 12 in Heimfeld und genau das ist auch unser Tiefstwert in der kommenden Nacht. Da verschwinden die Wolken auch nicht ganz, genau wie am Wochenende. Es bleibt wechselhaft bei um die 18 Grad. Auch Regen ist mit dabei, aber auch Sonne und der Wind frischt auf, passend zum Herbst. Jetzt ist 7.
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11: Mit Marc Elvers. Guten Morgen. Zwei marode Brücken sorgen an diesem Wochenende wieder für Verkehrsprobleme durch Sperrungen in Hamburg. An der Süderelbbrücke der A1 und an der Kühlbrandbrücke wird gebaut. Autofahrer müssen Umwege in Kauf nehmen, die Verkehrsbehörde empfiehlt, lieber auf Busse und Bahnen umzusteigen. Statt Zugang nur mit gültiger Fahrkarte heißt es beim HVV jetzt für 2 Wochen Zugang zum HVV nur mit Haltung und Hilfsbereitschaft. Zum bundesweiten Tag der Zivilcourage morgen werden einige Bahnhofszugänge, zum Beispiel an den Stationen Sternschanze, Altona, Jungfernstieg und Landungsbrücken, für 2 Wochen mit diesen neuen, sehr auffälligen roten Beschriftungen beklebt. Wir möchten damit alle Fahrgäste einladen, im entscheidenden Moment hinzusehen und Mitmenschen nicht allein zu lassen, sagt HVV-Chefin Theresa Korbut. Die Zustimmungswerte für Friedrich Merz sind die niedrigsten jemals gemessenen für einen amtierenden Bundeskanzler. Fast die Hälfte der Menschen in Deutschland rechnet mittlerweile damit, dass Merz noch in diesem Jahr abgelöst wird. Seit dem Wahldebakel der CDU in Sachsen-Anhalt steht er massiv unter Druck.
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0: Achtung auf der A1 in beiden Richtungen. Menschen auf der Fahrbahn Höhe Dreieck Norderelbe. Fahrt da ganz besonders vorsichtig. Und Finkenwerder Ring zwischen Finkenwerder Ring West und Waltershof. Da stockt der Verkehr auch schon.
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0: Moin, kurz nach 7 und Robbie kommt zum 16. Mal Nummer 1 mit seinem Album Britpop. Selbst die Beatles hatten nicht mehr Spitzenpositionen in UK. Damit hat alles angefangen, Solo für ihn, sein Durchbruch gleich Angels. Oh, und Bill Withers ist mit seiner smoothen Stimme jetzt schon am Start. Ain't No Sunshine, und das hier ist Motivation pur. Starship, we built this city.

0: So kuschelig an eurem Freitagmorgen hier, Robbie Williams, Angels, bummelig, Viertel nach 7, 80er, 90er, Uli-Antenne Hamburg. Moin, wir sind neu auf der 95.0 und ja, wir können euch um diese Uhrzeit auch einheizen. Das ist echt unfassbar, aber Taylor Dane hat im Alter von gerade mal 24 Jahren für den größten Popstar aller Zeiten die Show eröffnet. Erzählt sie gerade in einem Interview von ihrem Opening Act bei der Bad Tour von Michael Jackson. Und Michael war wohl besorgt, dass sie schon vor seinem Konzert mit ihrer Energie die Leute auslaugt. Sie macht ihn nach und meint, oh mein Gott, guck dir das an, ich muss ihn noch mehr einheizen. Sie powert das Publikum aus. Und dann sagt sie, was soll das eigentlich heißen, Michael? Fragt sie hinten dran.
1: Oh my God, look at them. I have to hose them even more. They're falling apart. Like, she's exhausting. My God, what does that even mean?
0: Macht ihn gar nicht schlecht nach, ne? Michaels Manager war davon allerdings angetan und hat gescherzt, nach der Tour manage ich Taylor. Und das hat er auch gemacht. Taylor Dane kriegt ihr mit ihrer Energie. Die holt euch garantiert aus dem Bett jetzt. Tell it to my heart. 80er, 90er, Uli Antenne.

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0: Leichter Reggae-Sound. Jimmy Somerville, To Love Somebody. Das sind wir, 80er, 90er, Uli Antenne Hamburg. Moin, wir sind neu auf der 95.0. Das ist euer Freitag und das ist das Geniale an unserem 80er Mixtape. Ich lege nämlich gleich wieder eins auf. Da sind Sachen drauf, die habt ihr ewig nicht gehört. Wie Enola Gay gleich von OMD. Was für ein Sinti-Klang-Meisterwerk, ne? Oder Aber. Nee, nicht der. Der auch nicht. Nee, I Have a Dream. Ich sag doch, lange nicht gehört. Und das ist der Soundtrack zum Mauerfall für ganz, ganz viele von uns. Westernhagen, Freiheit, den dreht ihr gleich laut auf. Alles auf dem 80er Mixtape, gleich nach 7:30 hier auf der Uli Antenne Hamburg.
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18: Guten Morgen. Wichtige Straßen am Wochenende dicht, Stimmungstief bei der CDU, Sonne und Wolken bis 19 Grad. Ab heute Abend stehen über das Wochenende wieder zwei dicke Sperrungen an. Carolina Koplin.
19: Ab heute Abend 21 Uhr wird die Kühlbrandbrücke mal wieder für den Verkehr geschlossen. Eine Stunde später ist dann auch die A1 gesperrt und zwar Richtung Süden zwischen den Anschlussstellen Stillhorn und Harburg. Beide Strecken sollen am Montag um 5 Uhr wieder geöffnet werden. In der Zwischenzeit gibt es an der Kühlbrandbrücke wieder Wartungs- und Instandsetzungsarbeiten und an der A1 finden vorbereitende Maßnahmen für den Ersatzbau der Süderelbbrücke statt.
18: Am bundesweiten Tag für Zivilcourage morgen geht es darum, ein Zeichen gegen Gewalt, Diskriminierung und Rassismus zu setzen. Clemens Benke, daran beteiligt sich auch der HVV.
20: Wenn wir alle mehr aufeinander achten, wird auch das Miteinander im HVV besser, sagt HVV-Chefin Theresa Korbut. Und unter Zivilcourage versteht sie ganz konkret:
21: Wenn man etwas sieht, nicht weggucken oder nicht das Handy zucken und Social Media live gehen und sagen, wow, wow, guck mal.
20: Sondern ganz konkret helfen und ganz wichtig, dabei sich nicht selbst gefährden.
21: Sie können einfach die SOS-Notrufsäule bedienen. Einfach auf den Knopf drin, da meldet sich die Dispo und hilft Ihnen, wenn Sie die Situation beschreiben.
18: Die SPD ist kurz vor der Wahl in Mecklenburg-Vorpommern im Aufwind. Sie kommt laut ZDF-Politbarometer jetzt auf 37%, ein Prozentpunkt mehr als die AfD. Die CDU bangt dagegen um den Einzug in den Landtag und liegt bei 6%. Auch im Bund muss sich die CDU Sorgen machen. Die Umfragewerte sind historisch schlecht und Friedrich Merz hat die schlechtesten jemals gemessenen Zustimmungswerte für einen Kanzler. Fast die Hälfte rechnet laut einer YouGov-Umfrage damit, dass er noch dieses Jahr abgelöst wird. Diana Kramer.
0: Spätestens seit dem Wahldebakel in Sachsen-Anhalt wird darüber spekuliert, ob sich Friedrich Merz im Amt halten kann und wie lange. In dieser Woche hatte der Kanzler zwar Rückendeckung von den 8 CDU-Ministerpräsidenten bekommen, das könnte sich aber auch ändern, wenn die CDU bei den Landtagswahlen an diesem Sonntag weiter abschmiert.
18: Das KI-Unternehmen OpenAI meldet neue Probleme. Nach Angaben des ChatGPT-Entwicklers hat sich die KI in Tests mehrfach unerwartet oder besorgniserregend verhalten und zum Teil sogar versucht, mit erheblichem Aufwand zu schummeln. Tina Eck aus den USA.
2: Die KI macht sich öfter mal selbstständig und versucht clever zu schummeln. Das macht den Entwicklern große Sorge. Bei ChatGPT etwa hatte ein KI-Modell im Test selbst erstellte Dateien ins Netz hochgeladen und diese dann als Quellen verkauft. Die KI hatte auch Daten erfunden, wenn sie Informationen nicht finden konnte und versuchte das dann zu vertuschen. Manchmal gab die Software auch gleich Anweisungen an sich selbst. Die KI-Konzerne fordern mehr Transparenz und Kontrollen. Präsident Trump hält das für Panikmache, die China in die Hände spielen.

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0: Mann, habe ich den lange nicht gehört. Schönen Freitag hier mit ABBA, I Have a Dream. Ja, das ist unser 80er Mixtape um halb. Es war der letzte gerade, machen wir aber jede Stunde.
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0: Der Song hört auf, ihr singt weiter und kassiert die 50 Euro. Mehr ist es nicht. Das ist alles, was ihr machen müsstet. Achso, vorher registrieren. Das geht unter oldieantenne.hamburg oder ihr singt jetzt so einfach laut mit Andreas. Moin.
2: Moin, grüße dich. Hallihallo.
0: Du hattest einen schlechten Morgen. Warum?
2: Ja, ich hatte heute Spätdienst und als ich hierher kam, dann hat sich die Arbeit schon wieder überhäuft gehabt.
0: Ach.
2: Nur Theater und Stress und Chaos.
0: Ach Mann. Also ganz ehrlich, Kopf frei kriegen, das geht am besten mit laut singen.
2: Das stimmt. Das tut gut.
0: Und das machen wir jetzt und dann gibt's dafür auch bestimmt noch 50 Euro für dich.
2: Ich versuch's. Dankeschön.
0: Los geht's.
2: Sweet Home Alabama.
0: Jawohl! Woo! Diddle-diddle-diddle-diddle. 50 Euro für dich.
2: Du bist ein Schatz. Ganz herzlichen Dank. Du hast mir den Tag versüßt. Dankeschön.
0: Aber liebend, liebend gern.
2: Und tut mir bitte einen einzigen Gefallen. Macht bitte weiter so. Ihr seid der beste Sender ever.
0: Ach, Andreas, ich wünsche dir einen tollen Tag. Es kann nur noch besser werden jetzt. Vor allen Dingen, weil wir ihn im Ganzen hören. Lynyrd Skynyrd, Sweet Home Alabama. 80er, 90er, Oldie Antenne Hamburg.

0: brandneu auf der 95.0. Auch wenn ihr jetzt gerade noch mal schnell beim Wochenmarkt vorbeiguckt, ist ja gleich 8, ne? Da öffnen die ersten in Blankenese, in Wandsbek oder in der Rolfingstraße. Der beliebteste übrigens, der Isemarkt. Der macht erst in einer halben Stunde auf. Egal, wo ihr gerade hin unterwegs seid, wir sind bei euch mit ganz viel Musik. Das sind die Cornells. Und so heißt er auch. 74, 75, während ihr gleich Möhren kauft. In voller Länge, nämlich gleich nach 8.
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0: Keine Sorge, auch wenn da noch viele Wolken am Himmel sind, da kommen zwischendurch auch mal die Sonne raus. Heute bei einer Höchsttemperatur von 18 Grad. Aktuell sind es bei euch in Rissen 13. Kurze Schauer mischen sich aber genauso den Tag mal immer wieder unter wie die Sonne, ne? Vor allem am Abend. Die Nacht wird dann wolkig mit 12 Grad und das Wochenende auch gemischt bis zu 18 Grad. Von jedem was dabei. Sonne, Wolken, ein bisschen Wind und mal ein kurzer Schauer. Jetzt ist 8.
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12: Mit Marc Elvers. Guten Morgen. Zwei marode Brücken sorgen an diesem Wochenende wieder für Verkehrsprobleme durch Sperrungen in Hamburg. An der Süderelbbrücke der A1 und an der Kühlbrandbrücke wird gebaut. Autofahrer müssen Umwege in Kauf nehmen, die Verkehrsbehörde empfiehlt, lieber auf Busse und Bahnen umzusteigen. Statt Zugang nur mit gültiger Fahrkarte heißt es beim HVV jetzt für 2 Wochen Zugang zum HVV nur mit Haltung und Hilfsbereitschaft. Zum bundesweiten Tag der Zivilcourage morgen werden einige Bahnhofszugänge, zum Beispiel an den Stationen Sternschanze, Altona, Jungfernstieg und Landungsbrücken, für 2 Wochen mit diesen neuen, sehr auffälligen roten Beschriftungen beklebt. Wir möchten damit alle Fahrgäste einladen, im entscheidenden Moment hinzusehen und Mitmenschen nicht allein zu lassen, sagt HVV-Chefin Theresa Korbut. Die Zustimmungswerte für Friedrich Merz sind die niedrigsten jemals gemessenen für einen amtierenden Bundeskanzler. Fast die Hälfte der Menschen in Deutschland rechnet mittlerweile damit, dass Merz noch in diesem Jahr abgelöst wird. Seit dem Wahldebakel der CDU in Sachsen-Anhalt steht er massiv unter Druck.
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0: Achtung auf der A1 Richtung Lübeck, da sind Menschen auf der Fahrbahn Höhe Dreieck Norderelbe, fahrt da besonders vorsichtig. Und A1 Richtung Lübeck zwischen Maschener Kreuz und Dreieck Norderelbe, da gibt es auch 2 Kilometer stockenden Verkehr. Auf der A25 Richtung Hamburg zwischen Nettelnburg und Allermöhe steht hier 3 Kilometer und ansonsten kommt ihr relativ gut durch.
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0: Bei uns im Team ist immer Franzbrötchen Freitag. Ich könnte ja auch Franzbrötchen Montag, ne, oder Franzbrötchen Dienstag oder Prinzip wird klar, ne? Ich könnte aber auch theoretisch jeden Tag einfach Freitag. Patti Smith gleich mit dem Club-Sound von Because the Night. Michael Jackson versucht's verrucht. Smooth Criminal und das sind die Cornells. Wir fangen mal soft an. 74, 75. Schönen Freitag.

0: der richtige Rock an so einem Freitagmorgen hier. Because the Night, Patti Smith, 80er, 90er, Audi Antenne Hamburg.
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0: 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Hier ist er, Bryan Adams, Please

0: So ein entspannter Freitag mit CCR, Creedence Clearwater Revival. Have you ever seen the rain here? Das ist die 80er, 90er, Uli Antenne Hamburg. Moin, wir sind neu auf der 95.0 und ich lege gleich wieder ein 80er Mixtape ein. Also ab in die 80er mit Celebrate Youth, Rick Springfield. Perfekter Freitagssound. Dann einen, den habt ihr garantiert lange nicht gehört. Eine echte Perle, so Kult. Münchner Freiheit. Ohne dich ist mit drauf. Und mit dem ist Madonna buchstäblich mit der Tür ins Haus gekracht. Naja, zumindest in den Gartenzaun des Produzenten. Angeblich hat sie nämlich gerade ihren Führerschein bestanden und war so aufgeregt, auch weil sie das Album jetzt aufnehmen durfte, dass sie mit dem Auto voll in den Zaun vorm Studio gefahren ist und den umgefahren hat. Naja, wem hätte das nicht passieren können, ne? Der Song ist trotzdem total fröhlich. True Blue, Madonna, alles auf dem 80er Mixtape gleich nach 8:30 hier auf der Uli Antenne Hamburg.
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18: Guten Morgen. Wieder wichtige Straßen gesperrt. In Russland wird gewählt. Sonnig und bewölkt bis 19 Grad. Ab heute Abend stehen über das Wochenende wieder zwei dicke Sperrungen an. Carolina Koblin.
19: Ab heute Abend 21 Uhr wird die Kühlbrandbrücke mal wieder für den Verkehr geschlossen. Eine Stunde später ist dann auch die A1 gesperrt, und zwar Richtung Süden zwischen den Anschlussstellen Stillhorn und Harburg. Beide Strecken sollen am Montag um 5 Uhr wieder geöffnet werden. In der Zwischenzeit gibt es an der Kühlbrandbrücke wieder Wartungs- und Instandsetzungsarbeiten, und an der A1 finden vorbereitende Maßnahmen für den Ersatzbau der Süderelbbrücke statt.
18: 8 sogenannte Flughafen-Malaria-Fälle wurden in den letzten Wochen aus Frankfurt gemeldet. 3 der Infizierten sind tot. Lynn Kühner, in Hamburg ist die Gefahr für so ein Szenario klein.
20: Hier sind keine Fälle bekannt und das Risiko wird von der Sozialbehörde auch als sehr gering eingeschätzt, weil Hamburg gar keine Direktverbindungen zu Flughäfen in Malaria-Gebieten hat. Von Flughafen-Malaria wird gesprochen, wenn eine mit Malaria infizierte Mücke in einem Flugzeug eingeschleppt wird und dann vor Ort Menschen sticht und infiziert. Eine Übertragung von Mensch zu Mensch findet nicht statt.
18: In Russland hat die erste Parlamentswahl seit Beginn des Angriffskriegs auf die Ukraine begonnen. Bis Sonntag sind mehr als 110 Millionen Menschen zur Wahl von 450 Abgeordneten für die neue Staatsduma in Moskau aufgerufen. Die Ergebnisse dürften nicht überraschen. Alle 10 Parteien auf dem Wahlzettel gelten durchweg als kremlnah und unterstützen Präsident Putin. Die Opposition ist nicht zugelassen. US-Präsident Trump plant einen Militärstützpunkt in Polen. Die Gespräche seien weit fortgeschritten, heißt es. In Kürze könnte ein Standort bekannt gegeben werden. Tina Eck aus den USA.
21: Polen bemüht sich um eine größere Truppenpräsenz der USA. Und Trump kann gut mit dem polnischen Präsidenten Nawrocki. Nun kokettiert er mit einem US-Truppenstützpunkt an der Ostflanke der NATO.
18: Statt Zugang nur mit gültiger Fahrkarte heißt es beim HVV jetzt für 2 Wochen Zugang zum HVV nur mit Haltung und Hilfsbereitschaft. Clemens Benke.
22: Zum bundesweiten Tag der Zivilcourage werden einige Zugänge, zum Beispiel an den Stationen Sternschanze, Altona, Jungfernstieg und Landungsbrücken, für 2 Wochen mit diesen neuen, sehr auffälligen roten Markierungen beklebt. Wir möchten damit alle Fahrgäste einladen, im entscheidenden Moment hinzusehen und Mitmenschen nicht alleine zu lassen, sagt HVV-Chefin Theresa Korbut.
23: Wenn Sie sehen, dass jemand zu nah an den Gleisen steht oder torkelt oder was es da immer wieder für Situationen ist, Sie müssen selber nicht eingreifen. Wir haben SOS-Notrufsäulen. Sie können jederzeit die 112 wählen.
22: Der Tag der Zivilcourage startet morgen in ganz Deutschland mit dem Ziel, Menschen zu ermutigen, sich für den Schutz anderer stark zu machen.
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0: Da ist richtig viel Freude drauf jetzt. Rick Springfield, Celebrate Youth. Münchner Freiheit ohne dich. Und das ist Madonna.
27: Hey.
0: Genau. True Blue. Viel Spaß.

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0: Der ist so motivierend, finde ich. Der macht so viel Spaß. Rick Springfield, Celebrate Youth. Das ist der letzte von unserem 80er Mixtape. Um halb machen wir jede Stunde.
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0: Nur mitraten bringt schon total viel Spaß. 2 Sekunden den Song hören, sagen, welcher es ist. Und wenn ihr auch noch mitspielen wollt am Telefon, kassiert ihr auch noch 50 Euro. Vorher einfach registrieren, oldieantenne.hamburg, so wie Martina, das hast du schon gemacht. Moin.
2: Moin.
0: 2 Sekunden können kurz sein. Meinst du, es reicht?
2: Ich hoffe doch.
0: Aber den kennt man definitiv. Hier sind sie, deine 2 Sekunden.
2: Ach ne, ich hatte jetzt erst...
0: Der letzte Rest macht's aus. Ganz am Ende, Achtung.
2: Ja. Ich habe jetzt ganz blöd was Falsches im Kopf, das weiß ich. Ich habe jetzt die Star-Diddle-Dumm im Kopf. Der Kopf.

0: Schon wieder kurz vor neun, ne? Es ist Freitag, 80er, 90er, Uli Antenne Hamburg hier. Moin, und heute Abend geht's nochmal los. 1200 Drohnen zaubern zum zweiten Mal eine Harry Potter Drohnenshow an den Himmel bei euch überm Norderstedter Stadtpark. Die Drohnen bilden eine Stunde lang alle möglichen ikonischen Harry Potter Motive, zum Beispiel den sprechenden Hut oder den Hogwarts Express, und die bewegen sich dann auch noch. Das wird garantiert großartig. Dazu gibt's dann die passende Musik natürlich und Essen und Getränke. Und das Ganze um 20.15 Uhr, da geht's los. Knapp 25 Euro kostet der Eintritt. Und wer heute noch nicht kann, morgen habt ihr nochmal die Chance, die Show zu gucken. Ich bin auf jeden Fall da als riesen Harry Potter Fan. Das hier erwartet euch gleich. Der Billy Idol. Yeah. Rebel Yell. In voller Länge, gleich nach neun.
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0: Hier kommt gerade die Sonne raus vor dem Studio, so schön. Sie ist aber auch immer mal wieder am Start, den ganzen Tag über. Sonst viele Wolken, auch kurzer Schauer, vor allen Dingen am Abend. Die Höchsttemperatur heute 18 Grad, aktuell sind es 14 in Lohbrügge und 13 in Wilhelmsburg. Und das Wochenende hat auch alles zu bieten. Immer mal wieder Sonne, aber auch Regen, viele Wolken und auch der Wind frischt am Sonntag so ein bisschen herbstlich böig auf. 18 Grad werden es insgesamt. Jetzt ist 9.
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13: Mit Marc Elvers, guten Morgen. Trubel beim Zirkus Krone auf dem Heiligen Geistfeld. Drei Tierschutzaktivisten wollten gestern ein Banner auf dem Zirkuszelt entrollen, um auf die aus ihrer Sicht leidenden Tiere aufmerksam zu machen. Mitarbeiter des Zirkus holten sie dann vom Zelt, wobei beide Seiten in Streit gerieten. Die Polizei musste eingreifen. Es folgten gegenseitige Anzeigen wegen Körperverletzung und gegen die Aktivisten auch wegen Hausfriedensbruch. Die SPD legt einen echten Endspurt im Wahlkampf in Mecklenburg-Vorpommern hin. Laut ZDF-Politbarometer liegt sie jetzt bei 37% und hat damit die AfD überholt, die bei 36% liegt. Die CDU kommt auf 6% und bangt um den Einzug in den Landtag. Auch in Berlin wird am Sonntag gewählt. Die Vereinten Nationen schlagen in Sachen Gleichstellung Alarm. Institutionen, die über Jahrzehnte hinweg für die Gleichstellung der Geschlechter aufgebaut wurden, werden systematisch geschwächt, heißt es in einem UN-Bericht. Beim derzeitigen Tempo ist die Geschlechtergleichstellung noch 171 Jahre entfernt, so das Fazit.
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0: Auf der A7 Richtung Hamburg gibt es 2 Kilometer stockenden Verkehr zwischen Bahrenfeld und dem Elbtunnel und Kühlbrandbrücke, da ist auch dichter Verkehr zwischen Kühlbrandbrücke West und Ost.
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0: Wie sieht's aus? Rechner hochgefahren? Check. Nächstes Meeting am Start? Check. Kurz mal Pause machen? Na, check. Gleich kommt Imagine, John Lennon, absoluter Legendensound hier zum auf dem Bürostuhl zurückrollen und einfach nur genießen. Dazu noch DJ Bobo, für die, die schon am Freitag feiern sind, und Billy Idol, der ist so entspannt, rockig, Rebel.

Wow, so langsam wieder im Hier und Jetzt ankommen, ne? John Lennon gerade, Imagine, das ist immer Augen zu machen, den Bürostuhl zurückrollen und einfach nur genießen. 80er, 90er, Uli Antenne Hamburg. Moin, das ist euer Freitag. Guckt ihr eigentlich The Masked Singer? Die 13. Staffel ist ja diese Woche gestartet, läuft jetzt immer mittwochs. Prominente werden da in Ganzkörperkostüme gesteckt, singen berühmte Songs und sollen dann an ihrer Stimme erraten werden. Können wir ja auch mal gemeinsam spielen, ne? Könnt ihr erkennen, welcher deutsche Comedian diese Rap-Version von Staying Alive gesungen hat? Es ist echt nicht so einfach. Wenn man es weiß, ist es ganz einfach. Das ist tatsächlich Rick Cavanian. Und so klingen sie richtig. Die Bee Gees. Hier ist You Win Again. 80er, 90er. Uli Antenne Hamburg. Moin.

0: Ja. Little Eva ist das Locomotion. Das ist das Original zu Kylie Minogues Version, die wir auch alle lieben aus den 80ern. 80er, 90er, Uli Antenne Hamburg ist hier. Moin an eurem Freitag. Und apropos dieses geniale Jahrzehnt 80er. Ich habe hier wieder eins in der Hand. Unser 80er Mixtape. Peter Gabriel gleich drauf mit seinem Sledgehammer. Ist der perfekte Beweis, dass alles wirklich wild gemischt ist und aufgenommen. Aus dem Italienurlaub nämlich dann L'Italiano, Toto Cutugno. Und sie waren gerade in Hamburg. Sie kommen auch wieder nach Hamburg im Oktober nächstes Jahr mit Europe als Special Guest. Ich habe meine Karten schon. Foreigner, Waiting for a Girl Like You. Was für eine Ballade. Alles auf dem 80er Mixtape gleich nach 9:30 hier auf der Uli Antenne Hamburg.
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14: Guten Morgen. Malaria-Gefahr sehr gering in Hamburg. Deutsche Industrie optimistisch. Sonnig und bewölkt bis 19 Grad. 8 sogenannte Flughafen-Malaria-Fälle wurden in den letzten Wochen aus Frankfurt gemeldet. 3 der Infizierten sind tot. Lynn Kühner, in Hamburg ist die Gefahr für so ein Szenario klein.
15: Hier sind keine Fälle bekannt und das Risiko wird von der Sozialbehörde auch als sehr gering eingeschätzt, weil Hamburg gar keine Direktverbindungen zu Flughäfen in Malaria-Gebieten hat. Von Flughafen-Malaria wird gesprochen, wenn eine mit Malaria infizierte Mücke in einem Flugzeug eingeschleppt wird und dann vor Ort Menschen sticht und infiziert. Eine Übertragung von Mensch zu Mensch findet nicht statt.
14: Die Stadtteilschule Finkenwerder bekommt eine neue Sporthalle. Nach 2 Bränden an der Stadtteilschule wird heute Mittag der Grundstein für eine neue Zweifeldhalle gelegt. Sie soll bis 2027 fertig sein und künftig Schul- und Vereinssport beherbergen. Auch der TuS Finkenwerder soll die Halle für seine Handballspiele nutzen. In der deutschen Industrie läuft es besser als erwartet. Der Bundesverband der deutschen Industrie rechnet für dieses Jahr mit einem Wachstum des Bruttoinlandsprodukts von 1%. Claudia Wächter.
2: Rückenwind kommt vor allem aus dem Geschäft mit den Partnern in Europa. Aber ein breiter Aufschwung ist das noch nicht, sagt der BDI. Denn das Wachstum wird vor allem vom Staat angeschoben mit Ausgaben für Infrastruktur und Verteidigung. Private Investitionen, die bleiben dagegen gering. Der BDI fordert deshalb von der Regierung, setzt nun schnell die geplanten Reformen um, damit die Industrie wettbewerbsfähig wird.
14: In Russland hat die erste Parlamentswahl seit Beginn des Angriffskriegs auf die Ukraine begonnen. Bis Sonntag sind mehr als 110 Millionen Menschen zur Wahl aufgerufen. Die Ergebnisse dürften nicht überraschen. Alle 10 Parteien auf dem Wahlzettel gelten durchweg als kremlnah und unterstützen Präsident Putin. Die Opposition ist nicht zugelassen. Statt Zugang nur mit gültiger Fahrkarte heißt es beim HVV jetzt für 2 Wochen Zugang zum HVV nur mit Haltung und Hilfsbereitschaft. Clemens Benke.
16: Zum bundesweiten Tag der Zivilcourage werden einige Zugänge, zum Beispiel an den Stationen Sternschanze, Altona, Jungfernstieg und Landungsbrücken, für 2 Wochen mit diesen neuen, sehr auffälligen roten Markierungen beklebt. Wir möchten damit alle Fahrgäste einladen, im entscheidenden Moment hinzusehen und Mitmenschen nicht alleine zu lassen, sagt HVV-Chefin Theresa Korbut.
17: Wenn Sie sehen, dass jemand zu nah an den Gleisen steht oder Torkel oder was das da immer wieder für Situation ist, Sie müssen selber nicht eingreifen. Wir haben SOS-Notrufsäulen. Sie können jederzeit die 112 wählen.
16: Der Tag der Zivilcourage startet morgen in ganz Deutschland mit dem Ziel, Menschen zu ermutigen, sich für den Schutz anderer stark zu machen.

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0: absolutes Meisterwerk hier an eurem Freitag. Peter Gabriel ist der Sledgehammer, der letzte von unserem 80er Mixtape um halb. Machen wir nächste Stunde wieder die drei 80er.
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0: Ihr singt sie doch eh alle mit, unsere Songs. Also einfach mal registrieren, oldieantenne.hamburg. Und wenn der Song dann aufhört und ihr weitersingt, kassiert ihr dafür sogar noch 50 Euro. So einfach, so gut. Registriert hast du dich schon, Sabrina. Moin.
2: Guten Morgen.
0: Bist du vorbereitet? Eingesungen?
2: Ich bin so gut vorbereitet, dass gar nichts schief gehen kann.
0: Ich habe so ein bisschen das Gefühl, du lügst, ohne rot zu werden.
2: Ja, man weiß ja nie, was kommt. Aber ich bin immer guter Dinge.
0: Ja, es ist auch nicht so schwer. Es muss ja nur einigermaßen der Text stimmen. Also, bitteschön.
2: On sunshine, yeah.
0: I'm walking on sunshine. Ich könnte die ganze Zeit so weitermachen. Du auch?
2: Ja, einer meiner Lieblingssongs. Immer gute Laune direkt.
0: Wow, und der hat dir jetzt auch noch 50 Euro eingebracht.
2: Besser kann es nicht laufen.
0: Und wir hören ihn auch noch im Ganzen jetzt.
2: Super.
0: Katharina and the Waves, Walking on Sunshine, 80er, 90er, Oldie Antenne Hamburg.

0: 80er, 90er, Uli Antenne Hamburg an eurem Freitag hier. Wir sind neu auf der 95.0. Moin, und das wird auch neu, dass die Elbphilharmonie Plaza Geld kostet. In den nächsten Minuten macht sie ja auf, ne? Um 10. Und vielleicht schaut ihr die nächsten Tage nochmal vorbei, denn bis zum Oktober ist es noch kostenlos. 5. Oktober kostet das dann 5 Euro pro Person. Den hier kriegt ihr auf jeden Fall von uns. Auch kostenlos. Freddie Mercury, Living on My Own. Kostenlos, aber nicht umsonst, wie man immer sagen würde. Macht nämlich richtig gute Laune. Gleich nach 10.
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0: Das ist doch die Sonne. Gerade hier über Hamburg, da scheint sie so schön. Und dann kommen doch noch mal immer wieder ein paar Wolken rum. Ab dem Abend könnte auf jeden Fall ein Schauer mit dabei sein. Aktuell sind es 14 Grad bei euch in Fuhlsbüttel und auch in Neugraben-Fischbeck. 18 werden es im Schnitt heute. Genau wie am Wochenende, auch 18 Grad und alles mit dabei. Sonne, aber auch Wolken und Regen und ab dem Sonntag dann auch frischer Wind. Der passt dann zum Herbst, der ist schon fast böig.
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0: Jetzt ist 10.
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13: Mit Marc Elvers, moin. Aktivisten von Greenpeace haben heute Morgen im Hafen gegen die steigenden Übergewinne von Ölkonzernen protestiert. Dafür haben sie den Slogan Ölabzocke stoppen und viele Euromünzen auf ein Tanklager projiziert. Die Unternehmen machen immer mehr Profit, während die Deutschen unter Tankrechnungen leiden, sagte ein Sprecher von Greenpeace. Die Organisation fordert eine Neuauflage des 9-Euro-Tickets. In der deutschen Industrie läuft es besser als erwartet. Der Bundesverband der deutschen Industrie rechnet für dieses Jahr mit einem Wachstum von 1% des Bruttoinlandsprodukts. Damit hat sich die Prognose verdoppelt. Ein breiter Aufschwung ist das aber nicht, heißt es, weil die Investitionen vor allem vom Staat angeschoben werden. Verteidigungsminister Pistorius besucht heute den US-Flugzeugbauer Lockheed Martin in Texas und nimmt dort den ersten von Deutschland bestellten Tarnkappenjet vom Typ F-35 entgegen. Die Flugzeuge sollen die überalterte Tornado-Flotte der deutschen Luftwaffe ablösen.
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0: Auf der Kühlbrandbrücke stockt's Richtung Osten zwischen Kühlbrandbrücke Ost.
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0: Freitag, Zeit fürs zweite Frühstück mit einem Song, der hat alles in einem. Power, relaxed, Klavier, Music halt, ne? John Miles, was für ein Meisterwerk. Erst aber noch der Country-Sound von Kenny Loggins bei Welcome to Heartlight und Freddie Mercury, Living on My Own. Immer wieder erstaunlich, wie der Queen-Frontmann so gar nicht nach Queen klingt, wenn er solo unterwegs war. Schönen Freitag! 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

0: Bis zum letzten Ton, John Miles Music. Das ist wirklich eine Hommage an Musik schlechthin. Ne? 80er, 90er, Oldie Antenne Hamburg. Moin, das ist euer Freitag. Und es gibt ja Songs, bei denen im Hintergrund Gesang sehr berühmter Künstler vor ihrem Durchbruch zu hören sind. Richard Marx zum Beispiel, der hat vor dem Start seiner Solokarriere im Refrain von All Night Long mitgesungen von Lionel Richie.
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0: Wow. Hätte man niemals erraten können, oder? Dass das die Stimme von Richard Marx ist. Bei dem Song It's Okay von den Fine Young Cannibals, da singen die beiden Sänger Jimmy Helms und George Chandler das Echo im Refrain. It's okay, it's all right, it's all right. Habt ihr gehört? Aha, und genau ein Jahr drauf kam der große Durchbruch für die beiden mit ihrem ersten Album. Das sind nämlich London Beat. You Bring On The Sun, jetzt bei uns, 80er, 90er, Uli Antenne Hamburg.

0: 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Mehr ist dazu eigentlich nicht zu sagen. Back for good. Moin an eurem Freitag. Hier ist die 80er, 90er, Uli Antenne Hamburg. Moin, wir sind neu auf der 95.0 und ich lege jetzt eins ein. Ein 80er Mixtape. Hubert K. ist drauf mit seinem Sternenhimmel. Wie genial ist das denn? Und wir sagen ja immer, das Ding ist wild gemixt, ne? Also Hubert K. haben wir schon mal. AC/DC, You Shook Me All Night Long, ist auch noch drauf. Und 13 war Sophie Massot damals, als sie in La Boom die Fete von ihrem Schwarm mitten im Getummel die Kopfhörer aufbekommen hat und dann mit ihm ganz eng aneinander gekuschelt, getanzt hat. Was für eine Szene, ne, aus dem Film. Reality, Richard Sanderson, das ist der Song, zu dem sie getanzt haben. Alles gleich auf dem 80er Mixtape, gleich nach 10:30 hier auf der Oldie-Antenne Hamburg.
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12: Moin. Protest gegen Ölkonzerne im Hafen. Debatte um Spritpreisentlastungen dauert. Sonne und Wolken bis 19 Grad. Bildstarke Protestaktion von Greenpeace heute Morgen im Hamburger Hafen. Die Aktivisten haben den Schriftzug Ölabzocke stoppen auf ein Tanklager projiziert. Carolina Koblin.
13: Zu sehen waren außerdem noch viele Euromünzen. Greenpeace sagt, die Ölkonzerne würden immer mehr Profit machen, während die Deutschen unter den Tankrechnungen leiden. Die Aktivisten beziehen sich dabei auf eine Studie, wonach die Übergewinne bei Ölkonzernen seit Ausbruch des Iran-Kriegs stark gestiegen sind. Die geplanten Entlastungen der Bundesregierung kritisiert die Organisation. Sie fordert eine Neuauflage des 9-Euro-Tickets.
12: Ja, Kanzler Merz hatte die Entlastungen ja angekündigt. Passiert ist bislang nichts. Tine Klimach.
14: Preisdeckel, Steuersenkung oder Tankrabatt. Viele Vorschläge liegen auf dem Tisch. Die SPD fordert neben einer Übergewinnsteuer auch einen Preisdeckel, um die Verbraucher zu entlasten. Die CDU mit Kanzler Merz und Bundeswirtschaftsministerin Reiche ist dagegen. Reiche ist dafür, die Spritpreise per Steuerrabatt zu senken. Außerdem schlägt sie Direktzahlungen an Geringverdiener vor. Der ADAC fordert wiederum eine Senkung der Stromsteuer. Das würde private Haushalte entlasten und einen weiteren Anreiz für den Kauf von E-Autos schaffen.
12: Die Stadtteilschule Finkenwerder bekommt eine neue Sporthalle. Nach zwei Bränden an der Stadtteilschule wird heute Mittag der Grundstein für eine neue Zweifeldhalle gelegt. Sie soll bis 2027 stehen und Schul- und Vereinssport beherbergen. In der deutschen Industrie läuft es besser als erwartet. Der Bundesverband der deutschen Industrie rechnet für dieses Jahr mit einem Wachstum des Bruttoinlandsprodukts von 1%. Claudia Wächter.
15: Rückenwind kommt vor allem aus dem Geschäft mit den Partnern in Europa. Aber ein breiter Aufschwung ist das noch nicht, sagt der BDI. Denn das Wachstum wird vor allem vom Staat angeschoben mit Ausgaben für Infrastruktur und Verteidigung. Private Investitionen, die bleiben dagegen gering. Der BDI fordert deshalb von der Regierung, setzt nun schnell die geplanten Reformen um, damit die Industrie wettbewerbsfähig wird.
12: Drei Tierschutzaktivisten der Organisation Vier Pfoten sind gestern auf das Zelt vom Zirkus Krone am Heiligen Geistfeld geklettert. Die Protestaktion endete in einer Rangelei. Lynn Kühner.
16: Die Aktivisten wollten nach eigenen Angaben einen Banner entrollen und friedlich auf die aus ihrer Sicht im Zirkus leidenden Tiere aufmerksam machen. Zirkusmitarbeiter holten die zwei Männer und eine Frau vom Dach. Dabei kam es laut Polizei dann zu einer handgreiflichen Auseinandersetzung. Beide Seiten haben jetzt Anzeige wegen Körperverletzung gestellt. Gegen die Aktivisten läuft außerdem eine Anzeige wegen Hausfriedensbruch. Vier Pfoten spricht von einem Angriff. Der Zirkus Krone weist das jedoch zurück.
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0: Die Rocker legen schon mal los hier. AC/DC gleich. You shook me all night long. Hubert K. ist noch mit drauf mit seinem Sternenhimmel. Und wir können auch balladig Richard Sanderson, Reality aus La Boom, die Fete. Hier sind sie, AC/DC.

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War schon wieder der letzte Hubert K. Sternhimmel, der letzte unseres 80er Mixtapes um halb. Das machen wir jede Stunde, die drei besonderen 80er. 80er, 90er, Uli Antenne Hamburg. Das sind wir, moin, an eurem Freitag, neu auf der 95.0. Und daran müssen wir uns, glaube ich, alle noch ein bisschen gewöhnen. Ne? Das kam am Ende doch ein wenig überraschend, der Tod von Bonnie Tyler. Ganz viele Künstler teilen Erinnerung an Bonnie und zollen ihr Tribut. Bryan Adams zum Beispiel schreibt auf X, du hattest eine so großartige Stimme und ich werde dir immer dankbar sein für deine Version von Straight from the Heart. Danke, Bonnie. Ah, das ist auch schön. Und Rod Stewart hat ihr zu Ehren nur einen Tag nach ihrem Tod It's a Heartache gesungen vor dem Publikum von der King's Trust Stiftung. Bonnie, wir danken dir für wunderbare Musik. Hier ist das Original bei der 80er, 90er Uli Antenne Hamburg. It's a Heartache, Bonnie Tyler.

0: Freitag, 80er, 90er, Uhr, die Antenne Hamburg. Moin, das macht immer schon gleich gute Laune. Die braucht ihr auch am Wochenende, wenn ihr A1 fahren müsst. Ab 22 Uhr heute Abend wieder bis Montagmorgen wird die A1 zwischen Stillhorn und Harburg Richtung Süden voll gesperrt. Es gibt eine Umleitung, geht euch das auch so? Ich kann euch das jetzt erzählen, aber ich persönlich kann das immer überhaupt nicht umsetzen. Ich sag's euch trotzdem. A1, Anschlussstelle Stillhorn, dann geht's über die Kornweide, B75, Fünfhausener Landweg bis zur A1, Anschlussstelle Harburg. Oder? Ansonsten sagt's euch das Navi und wir sind eh bei euch mit ganz viel Musik auch das Wochenende über. Laura Branigan. Die kriegt ihr gleich schon mal in voller Länge mit ihrem Self-Control. Gleich nach 11.
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13: Viele Wolken, dazu zwischendurch ein paar helle Abschnitte. 16 Grad in Lurup, 16 in hohe Luft. Im Laufe des Vormittags bleibt es wechselhaft, mit mehr Wolken als Sonne. Später kann kurz leichter Regen durchziehen, bevor es am Nachmittag wieder ruhiger wird. In der Nacht sinken die Werte auf ungefähr 13 Grad. Morgen wird es zeitweise feucht, sonst oft grau und es sind bis zu 19 Grad drin.
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14: Mit Marc Elvers, moin. Aktivisten von Greenpeace haben heute Morgen im Hafen gegen die steigenden Übergewinne von Ölkonzernen protestiert. Dafür haben sie den Slogan Ölabzocke stoppen und viele Euromünzen auf ein Tanklager projiziert. Die Unternehmen machen immer mehr Profit, während die Deutschen unter Tankrechnungen leiden, sagte ein Sprecher von Greenpeace. Die Organisation fordert eine Neuauflage des 9-Euro-Tickets. In der deutschen Industrie läuft es besser als erwartet. Der Bundesverband der deutschen Industrie rechnet für dieses Jahr mit einem Wachstum von 1% des Bruttoinlandsprodukts. Damit hat sich die Prognose verdoppelt. Ein breiter Aufschwung ist das aber nicht, heißt es, weil die Investitionen vor allem vom Staat angeschoben werden. Verteidigungsminister Pistorius besucht heute den US-Flugzeugbauer Lockheed Martin in Texas und nimmt dort den ersten von Deutschland bestellten Tarnkappenjet vom Typ F-35 entgegen. Die Flugzeuge sollen die überalterte Tornado-Flotte der deutschen Luftwaffe ablösen.
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15: Hey, Verkehrs-KI. Was ist los auf den Straßen?
16: Köbrandbrücke. Dichter Verkehr zwischen Köbrandbrücke West und Köbrandbrücke Ost. Und auf der A7 Richtung Hannover ist die Einfahrt Waltershof gesperrt.
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18: Hallo ihr Lieben. Also, wenn es um die ABBA Voyage Show in London geht, dann bin ich ja voll auf eurer Seite. Supporte euch, wo es geht. 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Mein Support für euch. Diese Stunde läuft vielleicht ab.

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18: Moin. Hafenprotest gegen Ölkonzerngewinne. Weiter keine Spritpreisentlastungen in Sicht. Sonne und Wolken bis 19 Grad. Bildstarke Protestaktion von Greenpeace heute Morgen im Hamburger Hafen. Die Aktivisten haben den Schriftzug Ölabzocke stoppen auf ein Tanklager projiziert. Carolina Koblin.
19: Preisdeckel, Steuersenkung oder Tankrabatt. Viele Vorschläge.
18: Das war der falsche Ton. Jetzt aber Carolina Koblin.
20: Zu sehen waren außerdem noch viele Euro-Münzen. Greenpeace sagt, die Ölkonzerne würden immer mehr Profit machen, während die Deutschen unter den Tankrechnungen leiden. Die Aktivisten beziehen sich dabei auf eine Studie, wonach die Übergewinne bei Ölkonzernen seit Ausbruch des Iran-Kriegs stark gestiegen sind. Die geplanten Entlastungen der Bundesregierung kritisiert die Organisation. Sie fordert eine Neuauflage des 9-Euro-Tickets.
18: Tja, die Entlastungen hatte Kanzler Merz zwar versprochen, die sollten auch schnell kommen, passiert ist bislang aber nichts. Entschieden ist noch nicht einmal, wie genau entlastet werden soll. Tine Klimach, Ideen gibt es allerdings einige.
19: Preisdeckel, Steuersenkung oder Tankrabatt, viele Vorschläge liegen auf dem Tisch. Die SPD fordert neben einer Übergewinnsteuer auch einen Preisdeckel, um die Verbraucher zu entlasten. Die CDU mit Kanzler Merz und Bundeswirtschaftsministerin Reiche ist dagegen. Reiche ist dafür, die Spritpreise per Steuerrabatt zu senken. Außerdem schlägt sie Direktzahlungen an Geringverdiener vor. Der ADAC fordert wiederum eine Senkung der Stromsteuer. Das würde private Haushalte entlasten und einen weiteren Anreiz für den Kauf von E-Autos schaffen.
18: SPD, Grüne und Linke bei uns in Hamburg wollen die Prüfung eines möglichen AfD-Verbotsverfahrens beschleunigen und schnell eine Arbeitsgruppe einsetzen. Lynn Kühner.
0: Die Arbeitsgruppe soll Erkenntnisse zusammentragen und prüfen, ob die verfassungsrechtlichen Voraussetzungen für ein Verbotsverfahren erfüllt sind. Einen entsprechenden Antrag wollen die drei Fraktionen am 30. September in der Bürgerschaft einbringen. Innensenator Grote unterstützt den Vorstoß. Die CDU kritisiert ihn als falsches Signal. Auch die AfD spricht von einem Angriff auf Demokratie und Wählerwillen.
18: Drei Tierschutzaktivisten der Organisation Vier Pfoten sind gestern auf das Zelt vom Zirkus Krone am Heiligen Geistfeld geklettert. Die Protestaktion endete in einer Rangelei. Lynn Kühner.
0: Die Aktivisten wollten nach eigenen Angaben einen Banner entrollen und friedlich auf die aus ihrer Sicht im Zirkus leidenden Tiere aufmerksam machen. Zirkusmitarbeiter holten die zwei Männer und eine Frau vom Dach. Dabei kam es laut Polizei dann zu einer handgreiflichen Auseinandersetzung. Beide Seiten haben jetzt Anzeige wegen Körperverletzung gestellt. Gegen die Aktivisten läuft außerdem eine Anzeige wegen Hausfriedensbruch. Vier Pfoten spricht von einem Angriff. Der Zirkus Krone weist das jedoch zurück.
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25: Was macht euer Knie genau jetzt? Oder die Finger auf dem Lenkrad? Oder der Tastatur? Mitwippen natürlich. Wir sind im 80er Mixtape gleich mit den Bangles und den Gypsy Kings nach Michael Cimbello. Maniac.

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Back to Work Music Balance mit dem 80er Mixtape immer um halb bei uns, also unser festes Date mit den Schätzen aus dem Kultjahrzehnt, den 80ern. Die Bangles auf der 80er, 90er Oldie-Antenne. Liebeskummer geht immer. Gleich mit Survivor, Burning Heart und R.E.M. Everybody Hurts.

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10: Viele Wolken unterwegs, dazu einzelne Schauer. In Horn sind es 17 Grad, in Großborstel 17 Grad. Heute bleibt es oft wechselhaft, mit mal etwas Sonne, mal dichterem Wolken. Und am Nachmittag können ein paar leichte Schauer durchziehen, bevor es zum Abend hin ruhiger und grauer wird. In der Nacht sinken die Werte auf ungefähr 13 Grad. Morgen gibt's wieder mehr von diesem freundlichen Mix aus Wolken und etwas Sonne, dazu bis zu 19 Grad.
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11: Mit Marc Elvers, moin. Aktivisten von Greenpeace haben heute Morgen im Hafen gegen die steigenden Übergewinne von Ölkonzernen protestiert. Dafür haben sie den Slogan Ölabzocke stoppen und viele Euromünzen auf ein Tanklager projiziert. Die Unternehmen machen immer mehr Profit, während die Deutschen unter Tankrechnungen leiden, sagte ein Sprecher von Greenpeace. Die Organisation fordert eine Neuauflage des 9-Euro-Tickets. In der deutschen Industrie läuft es besser als erwartet. Der Bundesverband der deutschen Industrie rechnet für dieses Jahr mit einem Wachstum von 1% des Bruttoinlandsprodukts. Damit hat sich die Prognose verdoppelt. Ein breiter Aufschwung ist das aber nicht, heißt es, weil die Investitionen vor allem vom Staat angeschoben werden. Verteidigungsminister Pistorius besucht heute den US-Flugzeugbauer Lockheed Martin in Texas und nimmt dort den ersten von Deutschland bestellten Tarnkappenjet vom Typ F-35 entgegen. Die Flugzeuge sollen die überalterte Tornado-Flotte der deutschen Luftwaffe ablösen.
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12: Hey, Verkehrs-KI, was ist los auf den Straßen?
13: Kühlbrandsbrücke, dichter Verkehr. Auf der A1 Richtung Bremen zwischen Stillhorn und Maschener Kreuz 3 Kilometer Stau. Und auf der A7 Richtung Hamburg zwischen Stellingen und Bahrenfeld 2 Kilometer Stau.
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15: Und bei diesem Hit stehen wir alle zusammen in der ersten Reihe. Und was ist das karierte Flanellhemd wieder lässig um die Hüften geknotet bei Axel? Slash hat eine Kippe im Mund. Das ist Knocking on Heaven's Door mit ganzer

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16: Mit Lynn Kühner, moin. Und heute schauen wir unter anderem auf diese beiden Themen. Greenpeace-Protest gegen Ölkonzern im Hafen und SPD, Grüne und Linke drängen auf Prüfung eines AfD-Verbots in Hamburg. Das Wetter heute, Sonne, Wolken bis zu 18 Grad. Bildstarke Protestaktion von Greenpeace heute Morgen im Hamburger Hafen. Die Aktivisten haben den Schriftzug Ölabzocke stoppen auf ein Tanklager projiziert. Carolina Koplin.
2: Zu sehen waren außerdem noch viele Euromünzen. Greenpeace sagt, die Ölkonzerne würden immer mehr Profit machen, während die Deutschen unter den Tankrechnungen leiden. Die Aktivisten beziehen sich dabei auf eine Studie, wonach die Übergewinne bei Ölkonzernen seit Ausbruch des Iran-Kriegs stark gestiegen sind. Die geplanten Entlastungen der Bundesregierung kritisiert die Organisation. Sie fordert eine Neuauflage des 9-Euro-Tickets.
16: SPD, Grüne und Linke bei uns in Hamburg wollen die Prüfung eines möglichen AfD-Verbots beschleunigen und schnell eine Arbeitsgruppe einsetzen. Niklas Uther.
6: Die Arbeitsgruppe soll Erkenntnisse zusammentragen und prüfen, ob die verfassungsrechtlichen Voraussetzungen für ein Verbotsverfahren erfüllt sind. Einen entsprechenden Antrag wollen die drei Fraktionen am 30. September in der Bürgerschaft einbringen. Innensenator Grote unterstützt den Vorstoß. Die CDU kritisiert ihn als falsches Signal. Und die AfD spricht von einem Angriff auf Demokratie und Wählerwillen.
16: 8 sogenannte Flughafen-Malaria-Fälle wurden in den letzten 2 Wochen aus Frankfurt gemeldet. 3 der Infizierten sind tot. Marc Elvers, in Hamburg ist die Gefahr für ein Szenario klein.
17: Hier sind keine Fälle bekannt und das Risiko wird von der Sozialbehörde auch als sehr gering eingeschätzt, weil Hamburg gar keine Direktverbindungen zu Flughäfen in Malaria-Gebieten hat. Von Flughafen-Malaria wird gesprochen, wenn eine mit Malaria infizierte Mücke in einem Flugzeug eingeschleppt wird und dann vor Ort Menschen sticht und infiziert. Eine Übertragung von Mensch zu Mensch findet nicht statt.
16: Was kann gegen die immer weiter steigenden Spritpreise getan werden? Die EU-Finanzminister beraten heute in Dublin bei einem informellen Treffen unter anderem über mögliche Entlastungen für Autofahrer. Bundesfinanzminister Lars Klingbeil spricht sich dabei weiter für eine Übergewinnsteuer auf zusätzliche Gewinne der Mineralölkonzerne aus. Tine Klimach.
18: Preisdeckel, Steuersenkung oder Tankrabatt, viele Vorschläge liegen auf dem Tisch. Die SPD fordert neben einer Übergewinnsteuer auch einen Preisdeckel, um die Verbraucher zu entlasten. Die CDU mit Kanzler Merz und Bundeswirtschaftsministerin Reiche ist dagegen. Reiche ist dafür, die Spritpreise per Steuerrabatt zu senken. Außerdem schlägt sie Direktzahlungen an Geringverdiener vor. Der ADAC fordert wiederum eine Senkung der Stromsteuer. Das würde private Haushalte entlasten und einen weiteren Anreiz für den Kauf von E-Autos schaffen, so eine ADAC-Sprecherin.
16: Historisch schlechte Umfragewerte für die CDU und der schlechteste jemals gemessene Zustimmungswert für einen amtierenden Bundeskanzler. Friedrich Merz bangt um seine politische Zukunft. Das bestätigt auch eine aktuelle YouGov-Umfrage. Darin rechnet fast die Hälfte, nämlich 48% der Befragten damit, dass der Kanzler noch in diesem Jahr abgelöst wird. Diana Kramer.
19: Spätestens seit dem Wahldebakel in Sachsen-Anhalt wird darüber spekuliert, ob sich Friedrich Merz im Amt halten kann und wie lange. In dieser Woche hatte der Kanzler zwar Rückendeckung von den 8 CDU-Ministerpräsidenten bekommen, das könnte sich aber auch ändern, wenn die CDU bei den Landtagswahlen an diesem Sonntag weiter abschmiert. In Mecklenburg-Vorpommern liegt sie laut aktuellem ZDF-Politbarometer bei nur noch 6% und droht sogar aus dem Landtag zu fliegen. Und in Berlin könnte die CDU den Posten des regierenden Bürgermeisters verlieren, wenn die Linke gewinnt. Dann müsste Friedrich Merz seinen Satz "Aufgeben ist keine Option" wohl überdenken.
16: Ihr hört das 80er-90er Uldi-Antenne Hamburg News Journal und das ist heute sonst noch wichtig. In Finkenwerder beginnt der Neubau einer Sporthalle. Nach 2 Bränden an der Stadtteilschule wird heute der Grundstein für eine neue Zweifeldhalle gelegt. Sie soll bis 2027 fertig sein und künftig Schul- und Vereinssport beherbergen. Und auch der TuS Finkenwerder soll die Halle für seine Handballspiele nutzen können. 3 Tierschutzaktivisten der Organisation 4 Pfoten sind gestern auf das Zelt vom Zirkus Krone am Heiligen Geistfeld geklettert. Die Protestaktion endete in einer Rangelei. Die Aktivisten wollten nach eigenen Angaben einen Banner entrollen und friedlich auf das ihrer Meinung nach Leid der Tiere im Zirkus aufmerksam machen. Zirkusmitarbeiter holten die 2 Männer und eine Frau vom Dach. Dabei kam es laut Polizei dann zu einer handgreiflichen Auseinandersetzung. Beide Seiten haben jetzt Anzeige wegen Körperverletzung gestellt. Gegen die Aktivisten läuft außerdem eine Anzeige wegen Hausfriedensbruch. 4 Pfoten spricht von einem Angriff. Der Zirkus Krone weist das zurück. Und das ist das Thema in der aktuellen Folge unseres Stadtnachrichten-Podcasts Hamburg aktuell mit meinem Kollegen Markus Stehn.
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23: Stevie schreibt per Studiomail über oldieantenne.de. Das ist meine neue Lieblingsecke bei euch. Ich liebe das 80er Mixtape. Warte mal, waren das 12 E's? Ja. Wir auch. Vielen, vielen Dank. Wir packen auch die jetzt rein, die ihr lange nicht mehr gehört habt. Ashford und Simpson nach Phil Collins und

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kleine DNA, die den Hit so special macht. Und deshalb ist er drin im 80er Mixtape. Ashford und Simpson, solid auf der 80er, 90er Oldie-Antenne. Shania Twain hat schon die Arme ausgestreckt und sagt, kommt kuscheln, you're still the one. Gleich nach Albert Hammond. Schöne Mittagspause.

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14: Viele Wolken unterwegs, dazu zieht später noch leichter Regen durch. In der Hafen City sind es 18 Grad, in Sülldorf 17. Heute bleibt es meist grau, zwischendurch lockert es kurz auf und am Nachmittag kommen ein paar Schauer dazu. In der Nacht sinken die Werte auf ungefähr 13 Grad. Morgen bleibt es wechselhaft mit etwas Sonne, später auch mal leichtem Regen, bis zu 19 Grad.
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15: Ich bin Ines Wiese, schönen guten Tag. Die CDU hier in Hamburg stellt vor dem Hintergrund zunehmender antisemitischer Vorfälle jetzt einen Aktionsplan gegen Antisemitismus vor. Zentraler Baustein soll unter anderem der Wiederaufbau der Bornplatz-Synagoge sein. Die CDU will einen verbindlichen Zeitplan und eine klare Finanzierung. Seit Anfang der Woche hält der Fund von Drohnenteilen in der Nähe des Bundeswehrstandorts in Wunstorf in Niedersachsen die Ermittler auf Trab. Die Bundesanwaltschaft prüft einen möglichen Zusammenhang mit dem Drohnenvorfall am Leipziger Flughafen. Und zum morgen startenden Harbourfront Literaturfestival hier in Hamburg haben sich diverse prominente Gäste angekündigt. Unter anderem Robert Habeck, Caroline Wahl, Charlotte Link, Campino oder Ex-Fußballprofi Christoph Kramer. Das Festival läuft bis zum 11. Oktober.
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16: Hey, Verkehrs-KI. Was ist los auf den Straßen?
17: Auf der A7 Richtung Hamburg. 4 Kilometer Stau zwischen Dreieck Nordwest und Bahrenfeld. Auf der A1 Richtung Bremen. 4 Kilometer stockender Verkehr zwischen Billstedt und Stillhorn. Und auf der Kühlbrandbrücke dichter Verkehr zwischen Kühlbrandbrücke West und Kühlbrandbrücke Ost.
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19: Hallo ihr Lieben. Sag mal, sind wir wirklich schon bereit, den Sommer loszulassen? Also so komplett. Ich meine die Hitze, ja, aber das Feeling von Fenster auf und Sonne im Kopf und im Herz, noch nicht so, oder? Sarà perché ti amo. Für Italien, to go.

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2: Schönen guten Tag. Aktionsplan gegen Antisemitismus. Literaturfestival startet. Sonne und Wolken bis 19 Grad. Antisemitische Vorfälle in Hamburg nehmen spürbar zu, sagt die CDU und stellt heute einen Aktionsplan gegen Antisemitismus vor. Niklas Uther.
3: Hamburg hat mittlerweile wieder eine Antisemitismusbeauftragte. Das ist gut, heißt es von der CDU. Es brauche aber klare Zuständigkeiten und verbindliche Maßnahmen. Zentraler Baustein des CDU-Aktionsplans soll der Wiederaufbau der Bornplatz-Synagoge sein. Der Entwurf dafür steht zwar schon, das Vorhaben verzögert sich aber. Die CDU fordert einen verbindlichen Zeitplan und eine klare Finanzierung. Ein weiterer zentraler Punkt ist für die CDU eine Verbindung zu Israel, zum Beispiel mit einer Städtepartnerschaft, so der Vorschlag. Der gesamte Plan wird heute Abend vorgestellt.
2: Seit Anfang der Woche hält der Fund von Drohnenteilen in der Nähe des Bundeswehrstandortes in Wunstorf in Niedersachsen Ermittler auf Trab. Die Bundesanwaltschaft prüft jetzt, ob es einen möglichen Zusammenhang mit dem Drohnenvorfall am Leipziger Flughafen gibt. Thomas Bremser.
4: Der NDR berichtet, die Bauweise der Drohne ähnle der Drohne in Leipzig. Ein Teil solle aus einem 3D-Drucker stammen und nicht im Handel erhältlich sein. Am Flughafen Leipzig-Halle war Anfang August eine mit Sprengstoff präparierte Drohne gefunden worden, neben ukrainischen Frachtflugzeugen. Die Bundesregierung macht Russland verantwortlich.
2: Morgen startet das Harbourfront Literaturfestival hier bei uns in Hamburg. Bis zum 11. Oktober sind über 70 Veranstaltungen geplant. Carolina Koplin.
5: Und mit dabei sind diverse bekannte Leute, wie etwa Charlotte Link, Cornelia Funke, Johann Wadefuhl, Joschka Fischer, Christoph Kramer, Rocco Schamoni, Campino oder Marc-Uwe Kling. Zum Auftakt im Thalia-Theater wird es laut Joachim Lux, dem künstlerischen Leiter, um die Frage gehen, was wir für ein Bild von Amerika behalten wollen.
6: Weil wir lieben alle, wie die Irren, die großen Stars, die Musik, die Literatur. Und jetzt sollen wir das nicht mehr lieben dürfen?
5: Die Ticketpreise für die Veranstaltungen variieren und liegen oft zwischen 20 und 30 Euro. Einige Events sind auch bereits ausverkauft.
2: Der Dieselpreis an den deutschen Tankstellen hat seinen Rekordhoch noch einmal übertroffen. Gestern kostete ein Liter nach Auswertung des ADAC im bundesweiten Tagesdurchschnitt 2,47 Euro, knapp 2 Cent mehr als am Vortag. Super E10 verbilligte sich nach mehreren Preisrekorden in Folge dagegen minimal auf 2,30 Euro. Tine Klimach.
7: Die Bundesregierung hat schnelle Entlastungen für Autofahrer angekündigt, aber Union und SPD sind sich noch uneins, wie das genau aussehen soll. Wir suchen jetzt gerade nach Lösungen, sagte Finanzminister Klingbeil vor einem Treffen europäischer Finanzminister in Dublin. Klingbeil hat sich bisher vor allem für einen Preisdeckel und eine europäische Übergewinnsteuer für die Mineralölkonzerne ausgesprochen. Das wird in der Union abgelehnt. Wirtschaftsministerin Reiche ist für eine Senkung der Mehrwertsteuer bei Benzin und Diesel auf 7%.
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Ich glaube ja, das ist das herzzerreißendste Hello, das es in der Musikszene gibt. Lionel Richie. Hey, war das wieder ein mega 80er Mixtape, oder? Das nächste in einer Stunde. Queen, gleich I Want to Break Free für euch auf der 80er, 90er Oldie-Antenne. Davor der Hit, der jedes Wetter zum Gleichen macht. Wind, Regen, alles weg. Und wenn es sonnig ist, wird es noch sonniger. Mit ihm, Jimmy Cliff.

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8: Ein paar Wolken sind unterwegs, dazu bleibt's freundlich. 18 Grad in Langenhorn, 18 in Volksdorf. Heute erst noch ziemlich ruhig und trocken, später ziehen dichtere Wolken rein und am Nachmittag kann's vorübergehend etwas feucht werden. In der Nacht geht's runter auf ungefähr 13 Grad. Morgen wird's wieder meist wolkig, zwischendurch auch mal ein paar leichtere Schauer und es werden bis zu 18 Grad.
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9: Ich bin Ines Wiese. Schönen guten Tag. Die CDU hier in Hamburg stellt vor dem Hintergrund zunehmender antisemitischer Vorfälle jetzt einen Aktionsplan gegen Antisemitismus vor. Zentraler Baustein soll unter anderem der Wiederaufbau der Bornplatz-Synagoge sein. Die CDU will einen verbindlichen Zeitplan und eine klare Finanzierung. Seit Anfang der Woche hält der Fund von Drohnenteilen in der Nähe des Bundeswehrstandorts in Wunstorf in Niedersachsen die Ermittler auf Trab. Die Bundesanwaltschaft prüft einen möglichen Zusammenhang mit dem Drohnenvorfall am Leipziger Flughafen. Und zum morgen startenden Haberfront Literaturfestival hier in Hamburg haben sich diverse prominente Gäste angekündigt. Unter anderem Robert Habeck, Caroline Wahl, Charlotte Link, Campino oder Ex-Fußballprofi Christoph Kramer. Das Festival läuft bis zum 11. Oktober.
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10: Hey, Verkehrs-KI, was ist los auf den Straßen?
11: Auf der A23 Richtung Hamburg liegen zwischen Halstenbeck-Ruppunder und Dreieck Nordwest Gegenstände auf der Fahrbahn. Auf der A1 Richtung Bremen staut es sich zwischen Billstedt und Stillhorn auf 6 Kilometern. Und auf der A7 Richtung Hamburg staut es sich zwischen Dreieck Nordwest und Bahrenfeld auf 4 Kilometern. 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
12: Dirk, so hieß er, meine erste Liebe, Surflehrer. Also lieber Dirk, wenn du das hörst, ich habe mich damals nicht getraut, aber ich war sehr, sehr verliebt. Tag der ersten Liebe, macht gern mit in Erinnerungen, Schwelgen, Schmunzeln und einfach so ein, ach ja, die Crash-Test-Dummies.

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24: Schönen guten Tag. Drohnenfund. Bundesanwaltschaft prüft Verbindung zu Leipzig. Spannungen bei Migrantenverlegung in Ceuta. Sonne und Wolken bis 19 Grad. Seit Anfang der Woche hält der Fund von Drohnenteilen in der Nähe des Bundeswehrstandortes in Wunstorf in Niedersachsen Ermittler auf Trab. Die Bundesanwaltschaft prüft jetzt, ob es einen möglichen Zusammenhang mit dem Drohnenvorfall am Leipziger Flughafen gibt. Thomas Bremser.
0: Der NDR berichtet, die Bauweise der Drohne ähnle der Drohne in Leipzig. Ein Teil solle aus einem 3D-Drucker stammen und nicht im Handel erhältlich sein. Am Flughafen Leipzig-Halle war Anfang August eine mit Sprengstoff präparierte Drohne gefunden worden, neben ukrainischen Frachtflugzeugen. Die Bundesregierung macht Russland verantwortlich.
24: Wie begegnen wir den aktuellen Krisen? Um diese Frage ging es gestern in der Handelskammer Hamburg. Rund 200 Teilnehmer waren bei der Veranstaltung dabei, darunter Unternehmer, Azubis und unter anderem Wladimir Klitschko. Carolina Kaplin.
1: Klitschko, Boxlegende und Ukrainer, betonte, dass man sich auf Krisen vorbereiten muss.
2: Also zu sagen, man muss die Prävention es schaffen, Prophylaxis schaffen. Und Prophylaxis ist besser als Behandlung. Und das wissen wir von der Medizin, aber es genauso läuft es bei den anderen Sachen.
1: Unter der Federführung der Handelskammer soll es während der Bundeswehrübung in Hamburg nächste Woche auch eine Übung namens Dreadstorm Business geben. Rund 250 Unternehmen machen mit und üben Abläufe für den Fall eines längeren Stromausfalls.
24: Bei der Verlegung von hunderten Migranten in ein neues Aufnahmezentrum im Hafen von Ceuta hat es in der spanischen Nordafrika-Exklave Tumulte gegeben. Die Menschen sind morgens von der Polizei zu Fuß über eine Strecke von rund 2 Kilometern zum Hafen begleitet worden, berichten spanische Medien. Julia Macher.
3: Gerangel, Geschubse und Polizisten, die mit Warnschüssen in die Luft versuchten, die Lage in den Griff zu bekommen. Nach wochenlangem Ringen hat die spanische Regierung auf dem Hafengelände ein Notlager errichtet, mit 1700 Plätzen. Spaniens oberster Gerichtshof hatte den Umzug aus Sicherheitsgründen zunächst untersagt, in letzter Minute dann doch noch genehmigt.
24: Der Dieselpreis an den deutschen Tankstellen hat seinen Rekordhoch noch einmal übertroffen. Gestern kostete ein Liter nach Auswertung des ADAC im bundesweiten Tagesdurchschnitt 2,47 Euro, knapp 2 Cent mehr als am Vortag. Super E10 verbilligte sich nach mehreren Preisrekorden in Folge dagegen minimal auf 2,30 Euro. Tine Klimach.
4: Die Bundesregierung hat schnelle Entlastungen für Autofahrer angekündigt, aber Union und SPD sind sich noch uneins, wie das genau aussehen soll. Wir suchen jetzt gerade nach Lösungen, sagte Finanzminister Klingbeil vor einem Treffen europäischer Finanzminister in Dublin. Klingbeil hat sich bisher vor allem für einen Preisdeckel und eine europäische Übergewinnsteuer für die Mineralölkonzerne ausgesprochen. Das wird in der Union abgelehnt. Wirtschaftsministerin Reiche ist für eine Senkung der Mehrwertsteuer bei Benzin und Diesel auf 7%.
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29: Rock Robin ist dabei. Nope, kriegt ihr nicht überall. Welthit von Bonnie Tyler. Und danke Bobby McFerrin, dass wir dank ihm bei dem Hit immer ein bisschen entspannter sind. Unser kleiner Sorgenfresser. Don't worry, be happy.

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Ja, vielleicht ist es genau der Song, mit dem ihr einfach nicht gerechnet habt. Und genau das kriegt ihr bei uns. Das bisschen spicy, immer drin im 80er-Mixtape. Cock Robin, Just Around the Corner. Ab ins Wochenende, ihr Lieben, mit der 80er-90er-Oldie-Antenne gleich Lenny Kravitz. Wir lassen aber vorher noch die Steve Miller Band rein. Die klopfen nämlich schon an der Tür.

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23: Leichter Regen jetzt gerade. Es sind 18 Grad im Schanzenviertel, 17 in Marmstorf. Heute bleibt's erst noch wechselhaft mit ein paar Schauern. Später setzt sich eher eine graue, ruhige Wolkendecke durch. In der Nacht sinken die Werte auf ungefähr 13 Grad. Morgen gibt's wieder etwas mehr Regen, zwischendurch auch mal trockene Phasen und es werden bis zu 19 Grad.
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1: Ich bin Ines Wiese, schönen guten Tag. Nach dem Machetenangriff vor knapp 2 Wochen im Ostpreußenweg in Ahrensburg auf 2 Reinigungskräfte ist die schwer verletzte 43-jährige Frau inzwischen außer Lebensgefahr. Außerdem ist der von der Polizei gesuchte Zeuge gefunden und inzwischen befragt worden. Die Lübecker Nachrichten hatten berichtet, es habe vor dem Angriff Streit gegeben. Der mutmaßliche Täter, ein 32-Jähriger, ist in einem psychiatrischen Krankenhaus untergebracht. Die Polizei hat einen mutmaßlichen Darknet-Betrüger aus dem Kreis Schleswig-Flensburg gefasst. Der 36-jährige Deutsche soll seit mindestens 8 Jahren Betrugsmaschen über Kleinanzeigenportale organisiert haben. Es geht um mehr als 750 Straftaten. Nach Angaben der Ermittler beläuft sich die Schadenssumme auf einen mittleren 6-stelligen Eurobetrag. Und in Russland hat die erste Parlamentswahl seit Beginn des Kriegs gegen die Ukraine begonnen. Bis Sonntag sind mehr als 110 Millionen Menschen zur Wahl von 450 Abgeordneten für die neue Staatsduma in Moskau aufgerufen. Die Opposition ist nicht zugelassen.
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2: Hey, Verkehrs-KI, was ist los auf den Straßen?
3: Auf der A23 Richtung Hamburg ist Eidelstedt gesperrt. Ein liegengebliebenes Fahrzeug blockiert dort die Ausfahrt. Auf der A1 Richtung Bremen zwischen Billstedt und Stillhorn 5 Kilometer Stau. Und auf der A7 Richtung Hamburg zwischen Dreieck Nordwest und Bahrenfeld 4 Kilometer Stau. 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
24: Kurz nach 15 Uhr am Freitag. Es ist Freitag und wir zusammen. Toll! Wir starten direkt gleich mit Urlaubsgefühl. Urlaubsgefühl ist immer toll. 10cc Dreadlock Holiday. Vorher ein fast magischer 90er von Take That. Der hat sowas Zauberhaftes. Und hier ist ein sanfter 80er von Mr. Mister.

10cc Dreadlock Holiday. Ach, reif für die Insel sind wir alle, oder? Wir machen uns hier einfach ein dauerhaftes, oh schön, Pausegefühl bei der 80er, 90er Oldie-Antenne. Gleich mit einem der besten Oldies aller Zeiten. Sweets for my sweet. Vorher die Film-Liebeshymne ever von Celine Dion. Und jetzt können wir mal überlegen, was wir machen würden. Jetzt vor den Wahlen in Berlin, Mecklenburg-Vorpommern und Niedersachsen. Rio Reiser, König von Deutschland.

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21: Schönen guten Tag. Nach Machetenangriff 43-Jährige außer Lebensgefahr. Darknet-Betrüger gefasst. Sonne und Wolken bis 19 Grad. Nach dem Machetenangriff vor knapp 2 Wochen im Ostpreußenweg in Ahrensburg auf 2 Reinigungskräfte ist die schwer verletzte 43-jährige Frau inzwischen außer Lebensgefahr. Außerdem ist der von der Polizei gesuchte Zeuge gefunden und befragt worden. Die Lübecker Nachrichten hatten berichtet, es habe vor dem Angriff Streit gegeben. Die Polizei sagt zu den Hintergründen bisher noch nichts. Der mutmaßliche Täter, ein 32-Jähriger, ist in einem psychiatrischen Krankenhaus untergebracht. Ermittler haben in Schleswig-Holstein einen mutmaßlichen Darknet-Betrüger gefasst. Er soll mehr als 750 Straftaten begangen haben. Niklas Uther.
1: Der 36-Jährige aus dem Kreis Schleswig-Flensburg soll seit mindestens 8 Jahren im Darknet zusammen mit anderen Betrügern über Kleinanzeigenportale Betrugsmaschen abgezogen, das Geld gewaschen und andere Taten unterstützt haben. Der Schaden geht dabei in die Hunderttausende. Der Mann sitzt jetzt in Untersuchungshaft wegen des Verdachts auf gewerbmäßigen Betrugs, Geldwäsche und Datenhehlerei.
21: Bei der Verlegung von hunderten Migranten in ein neues Aufnahmezentrum im Hafen von Ceuta hat es in der spanischen Nordafrika-Exklave Tumulte gegeben. Die Menschen sind morgens von der Polizei zu Fuß über eine Strecke von rund 2 Kilometern zum Hafen begleitet worden, berichten spanische Medien. Julia Macher.
12: Gerangel, Geschubse und Polizisten, die mit Warnschüssen in die Luft versuchten, die Lage in den Griff zu bekommen. Nach wochenlangem Ringen hat die spanische Regierung auf dem Hafengelände ein Notlager errichtet. Mit 1700 Plätzen. Spaniens oberster Gerichtshof hatte den Umzug aus Sicherheitsgründen zunächst untersagt, in letzter Minute dann doch noch genehmigt.
21: Seit Anfang der Woche hält der Fund von Drohnenteilen in der Nähe des Bundeswehrstandortes in Wunsdorf in Niedersachsen Ermittler auf Trab. Die Bundesanwaltschaft prüft jetzt, ob es einen möglichen Zusammenhang mit dem Drohnenvorfall am Leipziger Flughafen gibt. Thomas Bremser.
22: Der NDR berichtet, die Bauweise der Drohne ähnle der Drohne in Leipzig. Ein Teil solle aus einem 3D-Drucker stammen und nicht im Handel erhältlich sein. Am Flughafen Leipzig-Halle war Anfang August eine mit Sprengstoff präparierte Drohne gefunden worden, neben ukrainischen Frachtflugzeugen. Die Bundesregierung macht Russland verantwortlich.
21: Bundeskanzler Merz appelliert an die Regierungen anderer EU-Staaten, mehr Geld für den Abwehrkampf der Ukraine gegen Russland bereitzustellen. Bei der Unterstützung der Ukraine ist ein stärkeres Engagement anderer Mitgliedstaaten dringend erforderlich, schreibt Merz in einer gemeinsamen Erklärung mit den Regierungschefs von Dänemark, den Niederlanden, Österreich und Finnland. Dieter Eberling.
23: Deutschland und die 4 anderen Staaten leisten rund 70% der bilateralen Hilfe für die Ukraine und sie finden, dass andere Länder, beispielsweise Italien, Frankreich und Spanien, sich stärker beteiligen sollten. Mit dem Hinweis auf die erheblichen Hilfsgelder für die Ukraine verfolgen Merz und dessen Kollegen auch noch ein anderes Ziel. Sie wollen den 2 Billionen schweren Entwurf für den nächsten mehrjährigen EU-Haushalt um mehrere 100 Milliarden Euro kürzen und widersprechen damit dem Argument, sie seien knauserig. 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
29: Oh, schöne Runde. Es ist hier mal eine schöne Runde, aber ich sag so gerne dazu. Foreigner, Say You Will, gleich. Vorher einer der ersten großen Hip-Hop-Hits in Europa von 2 niederländischen Teenies aufgenommen. Und unser Freund Nick Kershaw, sehr beliebt hier in der Playlist. I won't let the sun go down on me.

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Foreigner, ich liebe das sehr, wenn die 80er so gefühlvoll werden. Hat immer so einen kleinen Hollywood-Moment. Aber es wäre was mit Bruce Willis, bisschen Action auch. Das nächste 80er-Mixtape, wieder in einer Stunde hier bei der 80er, 90er Oldie-Antenne am Freitagnachmittag. Und hier ist was ganz Sanftes von TLC, die 90er.

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13: Leichter Regen jetzt gerade. 17 Grad in Ostdorf, 16 Grad in Heimfeld. Im Laufe des Nachmittags bleibt es erst noch nass, später setzt sich mehr und mehr die dichte Wolkendecke durch und die Temperaturen geben langsam etwas nach. In der Nacht sinken die Werte auf ungefähr 13 Grad. Morgen geht's weiter mit vielen Wolken und einzelnen Schauern. Dazu sind bis zu 18 Grad drin.
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14: Ich bin Ines Wiese, schönen guten Tag. Nach dem Machetenangriff vor knapp 2 Wochen im Ostpreußenweg in Ahrensburg auf 2 Reinigungskräfte ist die schwer verletzte 43-jährige Frau inzwischen außer Lebensgefahr. Außerdem ist der von der Polizei gesuchte Zeuge gefunden und inzwischen befragt worden. Die Lübecker Nachrichten hatten berichtet, es habe vor dem Angriff Streit gegeben. Der mutmaßliche Täter, ein 32-Jähriger, ist in einem psychiatrischen Krankenhaus untergebracht. Die Polizei hat einen mutmaßlichen Darknet-Betrüger aus dem Kreis Schleswig-Flensburg gefasst. Der 36-jährige Deutsche soll seit mindestens 8 Jahren Betrugsmaschen über Kleinanzeigenportale organisiert haben. Es geht um mehr als 750 Straftaten. Nach Angaben der Ermittler beläuft sich die Schadenssumme auf einen mittleren 6-stelligen Eurobetrag. Und in Russland hat die erste Parlamentswahl seit Beginn des Kriegs gegen die Ukraine begonnen. Bis Sonntag sind mehr als 110 Millionen Menschen zur Wahl von 450 Abgeordneten für die neue Staatsduma in Moskau aufgerufen. Die Opposition ist nicht zugelassen.
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15: Hey, Verkehrs-KI, was ist los auf den Straßen?
16: Auf der A1 Richtung Geesthacht am Dreieck Südost Gefahr durch eine ungesicherte Unfallstelle. Auf der A23 Richtung Hamburg ist Eidelstedt gesperrt. Dort steht ein liegen gebliebenes Fahrzeug. Und auf der A1 Richtung Bremen zwischen Billstedt und Stillhorn 6 Kilometer Stau. Oh, oh, oh.
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8: Freitag, Nachmittag. Kommt gut ins Wochenende. Wir machen den Weg noch schöner, als wäre er mit Rosenblättern beworfen. Novo, I'd love you to want me. Heinz Rudolf Kunz ist dabei. Dein ist mein ganzes Herz. Und ein Hit, der die 90er ordentlich bewegt hat, von Fools Garden.

Lobo Wolf, so hat er sich genannt, weil er sehr gerne alleine war, wie ein einsamer Wolf, hat sich auch komplett zurückgezogen aus dem Business und lebt mit seiner Frau in Florida. Zwei große Hits hatte er, Me and You and A Dog Named Boo, und den wir gerade gehört haben, den hat er auch natürlich, I Love You To Want Me. Hier ist die 80er, 90er Oldie-Antenne am Freitagnachmittag mit

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20: Tag. Machetenangriff, 43-Jährige außer Lebensgefahr. HSV, Verlängerung mit Cheftrainer Polzin. Viele Wolken, etwas Sonne, bis 19 Grad. Nach dem Machetenangriff vor knapp 2 Wochen im Ostpreußenweg in Ahrensburg auf 2 Reinigungskräfte ist die schwer verletzte 43-jährige Frau inzwischen außer Lebensgefahr. Außerdem ist der von der Polizei gesuchte Zeuge gefunden und befragt worden. Die Lübecker Nachrichten hatten berichtet, es habe vor dem Angriff Streit gegeben. Die Polizei sagt zu den Hintergründen bisher noch nichts. Der mutmaßliche Täter, ein 32-Jähriger, ist in einem psychiatrischen Krankenhaus untergebracht. Ermittler haben in Schleswig-Holstein einen mutmaßlichen Darknet-Betrüger gefasst. Er soll mehr als 750 Straftaten begangen haben. Niklas Uther.
21: Der 36-Jährige aus dem Kreis Schleswig-Flensburg soll seit mindestens 8 Jahren im Darknet zusammen mit anderen Betrügern über Kleinanzeigenportale Betrugsmaschen abgezogen, das Geld gewaschen und andere Taten unterstützt haben. Der Schaden geht dabei in die Hunderttausende. Der Mann sitzt jetzt in Untersuchungshaft wegen des Verdachts auf gewerbmäßigen Betrugs, Geldwäsche und Datenhehlerei.
20: Auch nach der Rückendeckung durch die CDU-Ministerpräsidenten steht Kanzler Merz unter Druck. Fast die Hälfte der Menschen in Deutschland rechnet damit, dass er noch in diesem Jahr abgelöst wird. Das zeigt eine neue Umfrage. Jetzt am Sonntag drohen der CDU die nächsten beiden Wahldebakel. Thomas Bremser.
22: In den letzten Umfragen liegt die CDU in Mecklenburg-Vorpommern nur noch bei 6% und kämpft um den Einzug in den Landtag. Würde sie den verpassen, hielte es eine Mehrheit von 56% für unwahrscheinlich, dass Merz sich noch als Kanzler halten könnte. Das zeigt eine neue Umfrage. Auch in Berlin droht eine Pleite für die CDU. Derzeit liegen die Linken dort knapp vorn.
20: Und jetzt ist es amtlich. Der HSV hat den Vertrag mit Cheftrainer Merlin Polzin und dessen Team verlängert. Trotz der sportlich größten Krise seit der Bundesliga-Rückkehr. Der HSV ist aktuell Tabellenletzter mit 0 Punkten und 0:12 Toren. Nach Medienberichten soll Polzins Vertrag bis 2029 laufen. Seit Anfang der Woche hält der Fund von Drohnenteilen in der Nähe des Bundeswehrstandortes in Wunstorf in Niedersachsen Ermittler auf Trab. Die Bundesanwaltschaft prüft jetzt, ob es einen möglichen Zusammenhang mit dem Drohnenvorfall am Leipziger Flughafen gibt. Thomas Bremser.
22: Der NDR berichtet, die Bauweise der Drohne ähnle der Drohne in Leipzig. Ein Teil solle aus einem 3D-Drucker stammen und nicht im Handel erhältlich sein. Am Flughafen Leipzig-Halle war Anfang August eine mit Sprengstoff präparierte Drohne gefunden worden, neben ukrainischen Frachtflugzeugen. Die Bundesregierung macht Russland verantwortlich.
20: Bundeskanzler Merz appelliert an die Regierungen anderer EU-Staaten, mehr Geld für den Abwehrkampf der Ukraine gegen Russland bereitzustellen. Bei der Unterstützung der Ukraine ist ein stärkeres Engagement anderer Mitgliedstaaten dringend erforderlich, schreibt Merz in einer gemeinsamen Erklärung mit den Regierungschefs von Dänemark, den Niederlanden, Österreich und Finnland. Dieter Eberling.
23: Deutschland und die 4 anderen Staaten leisten rund 70% der bilateralen Hilfe für die Ukraine und sie finden, dass andere Länder, beispielsweise Italien, Frankreich und Spanien, sich stärker beteiligen sollten. Mit dem Hinweis auf die erheblichen Hilfsgelder für die Ukraine verfolgen Merz und dessen Kollegen auch noch ein anderes Ziel. Sie wollen den 2 Billionen schweren Entwurf für den nächsten mehrjährigen EU-Haushalt um mehrere 100 Milliarden Euro kürzen und widersprechen damit dem Argument, sie seien knauserig.
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29: 3 Große aus den 80ern dabei jetzt. Whitney Houston, R.E.M. und Michael Jackson mit einem Hit über aufdringliche weibliche Fans. Dirty Diana.

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Whitney Houston fragt sich, wo gebrochene Herzen hingehen. Der Hit dazu ging direkt rein ins 80er Mixtape. Für diese Stunde, es ist Freitagnachmittag, hier ist die 80er, 90er, Oldie-Antenne. Und kleine Frage für einen Freund, wo geht's denn bitte nach Amarillo? Hier ist Tony Christie mit einem der besten Oldies aller Zeiten.

Shania Twain bei der 80er, 90er Oldie-Antenne. Es ist Freitag und ich habe gerade noch vor kurzem gedacht, warum wird eigentlich nicht deren Leben verfilmt? Und zack, ist es so. Die ist sehr arm aufgewachsen hier, Shania Twain. Beide Eltern beim Autounfall verstorben. Sie musste die Geschwister erziehen und stand ganz am Anfang ihrer Karriere, als das passiert ist. Also den Film wird es geben. Sie selbst ist auch Produzentin und sie hat das alles irgendwie durchgezogen. Dazu passt dieser Hit hier von Elton John aus den 80ern. 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
20: Viele Wolken unterwegs. In Barbeck sind es 16 Grad, in Rahlstedt 17 Grad. Heute bleibt es meist grau und trocken, nur zwischendurch kann es mal leicht tröpfeln und im Tagesverlauf geht es eher langsam nach unten. In der Nacht sinken die Werte auf ungefähr 13 Grad. Morgen wird es wieder etwas wechselhaft mit ein paar Schauern und bis zu 18 Grad.
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8: Ich bin Ines Wiese. Schönen guten Tag. Nach dem Machetenangriff vor knapp 2 Wochen im Ostpreußenweg in Ahrensburg auf 2 Reinigungskräfte ist die schwer verletzte 43-jährige Frau inzwischen außer Lebensgefahr. Außerdem ist der von der Polizei gesuchte Zeuge gefunden und inzwischen befragt worden. Die Lübecker Nachrichten hatten berichtet, es habe vor dem Angriff Streit gegeben. Der mutmaßliche Täter, ein 32-Jähriger, ist in einem psychiatrischen Krankenhaus untergebracht. Die Polizei hat einen mutmaßlichen Darknet-Betrüger aus dem Kreis Schleswig-Flensburg gefasst. Der 36-jährige Deutsche soll seit mindestens 8 Jahren Betrugsmaschen über Kleinanzeigenportale organisiert haben. Es geht um mehr als 750 Straftaten. Nach Angaben der Ermittler beläuft sich die Schadenssumme auf einen mittleren 6-stelligen Eurobetrag. Und es hat sich abgezeichnet. Der HSV hat den Vertrag mit Cheftrainer Merlin Polzin und dessen Team verlängert, trotz der sportlich größten Krise seit der Bundesliga-Rückkehr. Nach Medienberichten soll der Vertrag bis 2029 laufen.
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24: Hey, Verkehrs-KI, was ist los auf den Straßen?
25: Dürerstraße bis Walderseestraße, zwischen Kranachplatz und Reventlowstraße, stockender Verkehr. Auf der A23 Richtung Hamburg, Eide steht gesperrt, ein liegengebliebenes Fahrzeug blockiert die Ausfahrt. Und auf der A1 Richtung Bremen, zwischen Moorfleet und Stillhorn, 4 Kilometer Stau. Oh!
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26: Einen schönen Freitagnachmittag und schönen Start ins Wochenende. Gleich gibt's einen Hit, der klingt so nach Wochenende, so nach Abgrillen und Spaß mit Freunden, Stumbling In, vorher einer der schönsten 90er, One-Hit-Wonder von Bell, Book and Candle und Queen, Radio Gaga.

Das Norman und Susi Quattro mit einem Hit, der nach einer so guten Zeit mit Freunden im Garten klingt. Hier ist die 80er, 90er Oldie-Antenne am Freitag. Habt ein tolles Wochenende. Einer der besten Oldies aller Zeiten gleich mit den Supremes und Baby Love. Vorher 90er von All for One, ganz tolle R&B-Ballade. Und vorher großer 80er-Sound mit Yes, Owner of a Broken Heart.

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16: Moin, ich bin Niklas Uther und das sind zwei Themen in dieser Sendung. Wieder mal Autobahnsperrungen am Wochenende. Diesel auf Rekordhoch. Das Wetter, Sonne und Wolken im Mix bei 19 Grad. Wer kann, sollte am Wochenende auf Auto fahren, innerhalb Hamburgs und Richtung Süden verzichten und vielleicht besser die Öffis nehmen. Das empfiehlt zumindest die Verkehrsbehörde. Es stehen nämlich wieder zwei dicke Sperrungen an. Carolina Koplin.
17: Ab heute Abend 21 Uhr wird die Kühlbrandbrücke mal wieder für den Verkehr geschlossen. Eine Stunde später ist dann auch die A1 gesperrt, und zwar Richtung Süden, zwischen den Anschlussstellen Stillhorn und Harburg. Beide Strecken sollen am Montag um 5 Uhr wieder geöffnet werden. In der Zwischenzeit gibt es an der Kühlbrandbrücke wieder Wartungs- und Instandsetzungsarbeiten, und an der A1 finden vorbereitende Maßnahmen für den Ersatzbau der Süderelbbrücke statt.
16: Der Dieselpreis lag gestern erneut auf einem Rekordhoch. Super E10 ist minimal günstiger geworden. Tine Klimach, es soll ja Entlastungen geben, die lassen aber auf sich warten.
18: Wir suchen jetzt gerade nach Lösungen, sagte Finanzminister Klingbeil vor einem Treffen europäischer Finanzminister in Dublin. Klingbeil hat sich bisher vor allem für einen Preisdeckel und eine europäische Übergewinnsteuer für die Mineralölkonzerne ausgesprochen. Das wird in der Union abgelehnt. Wirtschaftsministerin Reiche ist für eine Senkung der Mehrwertsteuer bei Benzin und Diesel auf 7%.
16: Ermittler haben in Schleswig-Holstein einen mutmaßlichen Darknet-Betrüger gefasst. Er soll mehr als 750 Straftaten begangen haben. Ines Wiese.
19: Der 36-Jährige aus dem Kreis Schleswig-Flensburg soll seit mindestens 8 Jahren im Darknet zusammen mit anderen Betrügern über Kleinanzeigenportale Betrugsmaschen abgezogen, das Geld gewaschen und andere kriminelle Taten unterstützt haben. Der Schaden geht dabei in die Hunderttausende. Der Mann sitzt jetzt in Untersuchungshaft wegen des Verdachts auf gewerbsmäßigen Betrugs, Geldwäsche und Datenhehlerei.
16: Morgen startet das Haberfront Literaturfestival in Hamburg. Bis zum 11. Oktober sind über 70 Veranstaltungen geplant. Carolina Koplin.
17: Und mit dabei sind diverse bekannte Leute, wie etwa Charlotte Link, Cornelia Funke, Johann Wadefuhl, Joschka Fischer, Christoph Kramer, Rocco Schamoni, Campino oder Marc-Uwe Kling. Zum Auftakt im Thalia-Theater wird es laut Joachim Lux, dem künstlerischen Leiter, um die Frage gehen, was wir für ein Bild von Amerika behalten wollen.
20: Weil wir lieben alle, wie die Irren, die großen Stars, die Musik, die Literatur. Und jetzt sollen wir das nicht mehr lieben dürfen?
17: Die Ticketpreise für die Veranstaltungen variieren und liegen oft zwischen 20 und 30 Euro. Einige Events sind auch bereits ausverkauft.
16: Seit Anfang der Woche hält der Fund von Drohnenteilen in der Nähe des Bundeswehrstandortes in Wunstorf in Niedersachsen Ermittler auf Trab. Die Bundesanwaltschaft prüft jetzt, ob es einen möglichen Zusammenhang mit dem Drohnenvorfall am Leipziger Flughafen gibt. Thomas Bremser.
21: Der NDR berichtet, die Bauweise der Drohne ähnle der Drohne in Leipzig. Ein Teil solle aus einem 3D-Drucker stammen und nicht im Handel erhältlich sein. Am Flughafen Leipzig-Halle war Anfang August eine mit Sprengstoff präparierte Drohne gefunden worden, neben ukrainischen Frachtflugzeugen. Die Bundesregierung macht Russland verantwortlich.
16: Das UKE beteiligt sich an der bundesweiten Woche der Wiederbelebung und bietet ab Montag im Foyer Informationen und kleine Trainings an. Laut Reanimationsbeauftragte Dr. Malte Isleib ist eine Herzdruckmassage nicht schwer, rettet aber Leben.
22: Man sucht sich den Mittelpunkt des Brustkorbes des Menschen und drückt dort tief und gleichmäßig mit einer Frequenz von etwa 100 Mal pro Minute auf den Brustkorb. Man sagt, so 5 bis 6 Zentimeter tief soll man den Brustkorb eindrücken. Aber wie gesagt, ich würde es ganz einfach formulieren, tief und fest drücken in der Mitte des Brustkorbs. Damit kann man nichts falsch machen.
16: 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Und das ist auch noch wichtig. Nach dem Machetenangriff vor knapp 2 Wochen im Ostpreußenweg in Ahrensburg auf 2 Reinigungskräfte ist die schwer verletzte 43-jährige Frau inzwischen außer Lebensgefahr. Außerdem ist der von der Polizei gesuchte Zeuge gefunden und inzwischen befragt worden. Die Lübecker Nachrichten hatten berichtet, es habe vor dem Angriff Streit gegeben. Der mutmaßliche Täter, ein 32-Jähriger, ist in einem psychiatrischen Krankenhaus untergebracht. Und die CDU hier in Hamburg stellt vor dem Hintergrund zunehmender antisemitischer Vorfälle jetzt einen Aktionsplan gegen Antisemitismus vor. Zentraler Baustein soll vor allem der Wiederaufbau der Bornplatz-Synagoge sein. Die CDU will einen verbindlichen Zeitplan und eine klare Finanzierung. Und in unserem Stadtnachrichten-Podcast Hamburg aktuell hört ihr diese Woche wieder Markus Stehen. Und Markus, bei dir geht's um ein elementares Thema.
23: Ohne Water geht das nicht, war mal ein sehr bekannter Spruch unserer Hamburger Wasserwerke. Die heißen inzwischen Hamburg Wasser.
0: Es stimmt aber noch immer. Trinkwasser ist unser wichtigstes Lebensmittel. Martin Gerhard von Hamburg Wasser. Wie gut ist denn das Wasser, das bei uns so aus der Leitung kommt?
1: Ja, also unser Trinkwasser ist wirklich erstklassig. Also da gibt es auch Benchmarks, die zeigen, dass schneidet Hamburg immer sehr gut ab im regionalen Vergleich. Und das andere ist, wir testen unheimlich viel. Ja, ja. Wir haben ein eigenes Trinkwasserlabor, wo wir im Jahr 60.000 Proben testen. Mhm. Und wir testen das auf Anorganik, Organik, aber auch auf Bakterien, Biologie. Und also wir schauen da ganz, ganz genau hin.
0: Okay, die Qualität ist also gut. Aber wo kommt unser Wasser eigentlich her? Auch das verrät euch Martin Gerhard von Hamburg Wasser im ersten Teil unseres Hamburg Aktuell Stadtnachrichten Podcasts. Ihr hört ihn überall, wo ihr auch sonst eure Podcasts her habt.

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1: Hot in the City, Billy Idol, lange nicht gehört. Gibt's gleich nach Real Life und Send Me an Angel.

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0: Das 80er Mixtape, der 80er, 90er, Uldi-Antenne. Nächste Stunde eine neu gemixte Runde. Jetzt die 90er. Falco, nachdenklich.
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17: Leichter Regen zieht gerade durch, dazu viele Wolken am Himmel. Es sind 17 Grad in St. Georg, 16 in Wilhelmsburg. Der Regen bleibt heute Abend noch ein Thema. Später wird's meist grau und ruhiger, nur vereinzelt noch etwas Niesel. In der Nacht sinken die Werte auf ungefähr 13 Grad. Morgen wird's etwas freundlicher, mit mehr trockenen Phasen und bis zu 20 Grad.
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18: Ich bin Ines Wiese. Schönen guten Tag. Gegen den 40-Jährigen, der gestern seine Frau in Barmbek Süd getötet haben soll, ist Haftbefehl erlassen worden. Gegen den Afghanen besteht nach Polizeiangaben der Verdacht des Totschlags. Der Mann sitzt jetzt in Untersuchungshaft. Um Autofahrer bei den hohen Spritpreisen zu entlasten, wird in der Bundesregierung jetzt offenbar konkret über zwei Maßnahmen verhandelt. Zum einen über einen neuen Tankrabatt zum 1. Oktober. Außerdem soll es einen Spritpreisdeckel geben, heißt es aus Koalitionskreisen. Und ein 13-Jähriger hat in einer Schule in Rom eine Lehrerin mit einem Messer angegriffen. Dabei hat er versucht, die Tat live zu streamen. Ein Mitschüler hat die Attacke gestoppt und die Polizei gerufen. Die Frau musste ins Krankenhaus. Lebensgefahr besteht nicht.
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19: Hey, Verkehrs-KI. Was ist los auf den Straßen?
11: Auf der A23 Richtung Heide, zwischen Dreieck Nordwest und Halstenbek-Ruppunder, eine ungesicherte Unfallstelle, 1 Kilometer Stau. Auf der A23 Richtung Hamburg ist Eidelstedt gesperrt. Ein liegengebliebenes Fahrzeug blockiert die Ausfahrt. Und in der Dürerstraße bis Walderseestraße, zwischen Kranachplatz und Reventlohstraße, stockender Verkehr. Oh, oh.
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20: Kurz nach 18 Uhr am Freitagabend. Wochenende ist Lieblingszeit. Dazu schmeckt einer der besten Oldies aller Zeiten von Desmond Dekker. Vorher gibt es einen 80er von Dionne Warwick. Und hier ist Lenny Kravitz. Die CD hatte ich mal, es ist ein paar Tage her, aber ich war es erstmal richtig verliebt, Ende der 90er. Und das Ding lief hoch und runter. Also danke für die guten Erinnerungen.

Desmond Dekker, kleine Ausflüge, kleine Zeitreisen zwischendurch mit den besten Oldies aller Zeiten hier bei der 80er, 90er Oldie-Antenne. Es ist Freitagabend, Aerosmith tragen uns gleich durch die 90er ganz sanft wie auf dem Federbettchen. Die Rhythmics feuern das Wochenende an und hier ist Joe Cocker, gewaltig.

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13: Schönen guten Tag. Kühlbrandbrücke wieder komplett gesperrt. Spritpreise, Verhandlungen über neuen Tankrabatt. Wolken und Sonne, 18 Grad. Wer kann, sollte am Wochenende aufs Autofahren innerhalb Hamburgs und Richtung Süden verzichten und die Öffis nehmen. Das empfiehlt die Verkehrsbehörde. Es stehen nämlich wieder zwei dicke Sperrungen an. Carolina Koplin.
14: Ab heute Abend 21 Uhr wird die Kühlbrandbrücke mal wieder für den Verkehr geschlossen. Eine Stunde später ist dann auch die A1 gesperrt und zwar Richtung Süden zwischen den Anschlussstellen Stillhorn und Harburg. Beide Strecken sollen am Montag um 5 Uhr wieder geöffnet werden. In der Zwischenzeit gibt es an der Kühlbrandbrücke wieder Wartungs- und Instandsetzungsarbeiten. Und an der A1 finden vorbereitende Maßnahmen für den Ersatzbau der Süderelbbrücke statt.
13: Um Autofahrer bei den hohen Spritpreisen zu entlasten, wird in der Bundesregierung jetzt offenbar konkret über zwei Maßnahmen verhandelt, heißt es aus Koalitionskreisen. Thomas Bremser.
15: Zunächst liegt ein neuer Tankrabatt zum 1. Oktober auf dem Tisch, möglicherweise wieder um die gleichen rund 17 Cent pro Liter. Dazu soll ein Spritpreisdeckel kommen, also eine vom Staat errechnete Preisobergrenze, die sich am Ölpreis orientiert. Dafür gibt es in anderen europäischen Ländern Vorbilder. Hauptproblem bei den Verhandlungen ist angeblich noch die Gegenfinanzierung des erneuten Tankrabatts. Anders als beim ersten im Sommer sollen sich die Bundesländer dieses Mal an den Milliardenkosten beteiligen.
13: Und die hohen Spritpreise machen gerade nicht nur uns hier in Deutschland zu schaffen. Andere Länder haben die gleichen Probleme. Frankreichs Präsident Macron will deshalb jetzt ein G7-Treffen einberufen, um nach gemeinsamen Lösungen zu suchen. Aus Paris, Rachel Sommer.
16: Mehrfach haben Fischer in Frankreich Energielager blockiert und die Angst, dass der Protest ausarten könnte, ist groß. Präsident Macron hat jetzt noch einmal betont, dass die Preise nicht wegen der Regierung, sondern wegen der schwierigen internationalen Lage so hoch sind. Um dem entgegenzuwirken, will Macron nun den Schulterschluss mit Deutschland und den anderen G7-Staaten suchen. Sie sollen sich mit Blick auf die Gasvorräte, auf Exporte und auch die Produktionskapazitäten stärker absprechen. Zur Debatte stellen will Macron auch, ob die Länder Teile ihrer strategischen Reserven freigeben sollten, um Druck aus dem Markt zu nehmen.
13: Seit Anfang der Woche hält der Fund von Drohnenteilen in der Nähe des Bundeswehrstandortes in Wunsdorf in Niedersachsen Ermittler auf Trab. Die Bundesanwaltschaft prüft jetzt, ob es einen möglichen Zusammenhang mit dem Drohnenvorfall am Leipziger Flughafen gibt. Thomas Bremser.
17: Der NDR berichtet, die Bauweise der Drohne ähnle der Drohne in Leipzig. Ein Teil solle aus einem 3D-Drucker stammen und nicht im Handel erhältlich sein. Am Flughafen Leipzig-Halle war Anfang August eine mit Sprengstoff präparierte Drohne gefunden worden, neben ukrainischen Frachtflugzeugen. Die Bundesregierung macht Russland verantwortlich.
13: Bundeskanzler Merz appelliert an die Regierungen anderer EU-Staaten, mehr Geld für den Abwehrkampf der Ukraine gegen Russland bereitzustellen. Bei der Unterstützung der Ukraine ist ein stärkeres Engagement anderer Mitgliedstaaten dringend erforderlich, schreibt Merz in einer gemeinsamen Erklärung mit den Regierungschefs von Dänemark, den Niederlanden, Österreich und Finnland. Dieter Eberling.
18: Deutschland und die vier anderen Staaten leisten rund 70% der bilateralen Hilfe für die Ukraine und sie finden, dass andere Länder, beispielsweise Italien, Frankreich und Spanien, sich stärker beteiligen sollten. Mit dem Hinweis auf die erheblichen Hilfsgelder für die Ukraine verfolgen Merz und dessen Kollegen auch noch ein anderes Ziel. Sie wollen den 2 Billionen schweren Entwurf für den nächsten mehrjährigen EU-Haushalt um mehrere hundert Milliarden Euro kürzen und widersprechen damit dem Argument, sie seien knauserig.
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21: Ah, so eine gute Runde zum Aufdrehen. Richtig lustig gleich die ERV mit Märchenprinz. Vorher Mark Almond und Gene Pitney und ein Hit von Bruce Hornsby. Der hat ein paar richtig gute Songs, die alle irgendwie gleich klangen, finde ich. Ja, aber was gut ist, weil der so eine schöne Signatur hatte. Hier ist sein einer großer Welthit. The Way It Is. Bruce Hornsby and the Range.

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Der Märchenprinz im 80er Mixtape am Freitagabend bei der 80er, 90er Oldie-Antenne. Jetzt können wir so langsam die erste Party steigen lassen, oder? Machen wir mit einem der besten Oldies aller Zeiten von T-Rex. Get it on!

0: Billy Joel bei der 80er, 90er, Oldie-Antenne, dem geht's ganz gut. Der hatte eine Hirnerkrankung. Die Ärzte haben ihm einen Shunt empfohlen, so um Flüssigkeit abzuleiten. Das wollte er wohl erst nicht, aber hat es dann doch gemacht und sagt, er kann sich jetzt besser halten, sein Gedächtnis wird besser. Also toll, dass es funktioniert hat. Jetzt Filmmusik aus Footloose. Der hat einen großartigen Soundtrack gebracht, der Film. Unter anderem diesen Hit von Bonnie Tyler. Hier ist
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2: Viele Wolken unterwegs. In Nienstädten und in Eppendorf sind es jeweils 16 Grad. Heute bleibt es grau und eher ruhig. Nur später kann zwischendurch mal leichter Regen durchkommen. Sonst hält sich die Wolkendecke hartnäckig. In der Nacht sinken die Werte auf ungefähr 13 Grad. Morgen bleibt es überwiegend bewölkt. Dazu gibt es immer wieder etwas Regen und bis zu 18 Grad.
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3: Ich bin Lea Matschulat. Die Bundesregierung will etwas gegen die hohen Spritpreise unternehmen. Dafür wird jetzt über einen neuen Tankrabatt verhandelt. Das erfuhr die Deutsche Presseagentur aus Koalitionskreisen. Außerdem gehe es um einen neuen Spritpreisdeckel.
4: Offenbar wird über zwei Entlastungen verhandelt. Ex-Kanzler Olaf Scholz hätte sie vielleicht Doppelwumms genannt. Zunächst liegt ein neuer Tankrabatt zum 1. Oktober auf dem Tisch, möglicherweise wieder um die gleichen rund 17 Cent pro Liter. Dazu soll ein Spritpreisdeckel kommen, also eine vom Staat errechnete Preisobergrenze, die sich am Ölpreis orientiert. Dafür gibt es in anderen europäischen Ländern Vorbilder. Hauptproblem bei den Verhandlungen ist angeblich noch die Gegenfinanzierung des erneuten Tankrabatts. Anders als beim ersten im Sommer sollen sich die Bundesländer dieses Mal an den Milliardenkosten beteiligen. Ronny Tochau, Nachrichtenredaktion.
3: Gibt es einen Zusammenhang zwischen den Drohnenteilen, die nahe einem Bundeswehrfliegerhaus in Niedersachsen gefunden wurden, und dem Drohnenvorfall am Flughafen Leipzig? Das prüft nun die Bundesanwaltschaft. Bei den in Wunsdorf entdeckten Teilen gäbe es eine gewisse Ähnlichkeit mit der Sprengstoffdrohne von Leipzig, heißt es. Es bestehe der Verdacht, dass Russland versucht habe, den Fliegerhorst auszuspionieren. In Russland hat die erste Parlamentswahl seit Beginn des Krieges gegen die Ukraine begonnen. Bis Sonntag sind mehr als 110 Millionen Menschen zur Wahl der neuen Staatsduma in Moskau aufgerufen. Die Opposition ist nicht zugelassen.
5: Es ist eine Wahl in Kriegs- und Krisenzeiten. Das ist deutlich zu spüren. Die erste Parlamentswahl, die hier in Russland unter solchen Bedingungen abläuft. In der Schwarzmeermetropole Sotschi mussten die Wahllokale am Morgen wieder schließen wegen Drohnenalarms. Die Ukraine setzt ihren Abwehrkampf gegen den Krieg mit Schlägen hier in Russland auch zur Wahl fort. Abstimmen können die Menschen zwar auch online. Die Opposition, die nicht zugelassen ist zur Wahl, befürchtet aber Manipulation. Aus Moskau, Ulf Mauder.
3: Jan Böhmermann beendet seine Show ZDF Magazin Royal. Zum Jahresende, man befinde sich aktuell in guten Gesprächen zu einem möglichen neuen Showformat, teilte das ZDF gleichzeitig mit. Satiriker Böhmermann führt seit mehr als 6 Jahren durch das ZDF Magazin Royal.
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8: Hey, Verkehrs-KI, was ist los auf den Straßen?
9: Auf der A23 Richtung Hamburg-Eide steht gesperrt. Dort steht ein liegen gebliebenes Fahrzeug.
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11: Guten Abend. ABBA gibt's nochmal in dieser Stunde. Und wann immer ein ABBA-Hit im Programm läuft, schnell eine WhatsApp schicken an die 0800 339 2000. Dann habt ihr die Chance auf eine Reise nach London zur ABBA-Show Voyage. Also es kann diese Stunde jederzeit passieren. WhatsApp dann an die 0800 339 2000. Am Wochenende in Berlin, ich glaube, es wird eine Hammer-Show. Gianna Nannini hier mit einem ihrer großen Hits.

The Police, So Lonely, einer der besten Oldies aller Zeiten. Es ist Freitagabend, ihr hört die 80er, 90er Oldie-Antenne. Gleich gibt's richtig Romantik mit Sehnsucht und allem die Righteous Brothers Unchained Melody. Vorher 90er von Charles and Eddie und Boy George mit seinem einzigen großen, weltweiten Nummer 1 Solo-Hit, Everything I Own.

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13: Jede Stunde neu gemixt. In dieser ist es ein fast gehauchter Bryan Adams. Ein wilder Phil Collins und eine perfekte Komm, lass uns das Wochenende feiern Nummer von Nena. Irgendwie, irgendwo, irgendwann.

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Und schon wieder ist es passiert, aber bei der 80er, 90er Uldi-Antenne. Und ich hoffe, ihr habt eure WhatsApp geschickt an die 0800 339 2000. Denn jedes Mal, wenn ABBA laufen hier bei uns und ihr eine WhatsApp schickt, habt ihr die Chance auf eine Reise nach London zur ABBA-Show Voyage. 5 Tage im Oktober. Und es kann ja jederzeit wieder passieren. Jetzt passiert erstmal einer der besten Uldis aller Zeiten von Pink Floyd. Wish You Were Here.

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2: Viele Wolken liegen über uns. Es sind 16 Grad in Eimsbüttel und 15 Grad in Marienthal. Heute bleibt es meist grau, zwischendurch zieht leichter Regen durch, später wird es wieder etwas ruhiger und die Wolken halten sich hartnäckig. In der Nacht gehen die Werte auf ungefähr 13 Grad zurück. Morgen bleibt es wechselhaft mit etwas Regen am Vormittag, später eher trocken und bis zu 19 Grad.
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3: Ich bin Lea Matschulat. Die hohen Spritpreise machen nicht nur uns hier in Deutschland zu schaffen, andere Länder haben die gleichen Probleme. Frankreichs Präsident Macron will deshalb jetzt ein G7-Treffen einberufen, um nach gemeinsamen Lösungen zu suchen. Das kündigte er in Paris an.
4: Mehrfach haben Fischer in Frankreich Energielager blockiert und die Angst, dass der Protest ausarten könnte, ist groß. Präsident Macron hat jetzt noch einmal betont, dass die Preise nicht wegen der Regierung, sondern wegen der schwierigen internationalen Lage so hoch sind. Um dem entgegenzuwirken, will Macron nun den Schulterschluss mit Deutschland und den anderen G7-Staaten suchen. Sie sollen sich mit Blick auf die Gasvorräte, auf Exporte und auch die Produktionskapazitäten stärker absprechen. Zur Debatte stellen will Macron auch, ob die Länder Teile ihrer strategischen Reserven freigeben sollten, um Druck aus dem Markt zu nehmen. Aus Paris, Rache Sommer.
3: Die Bundesregierung verhandelt mit den Ländern auch darüber, den Tankrabatt wieder einzuführen. Das hat die Deutsche Presseagentur aus Koalitionskreisen erfahren. Konkret könnte die Energiesteuer erneut faktisch um 17 Cent gesenkt werden, hieß es. Außerdem gehe es um einen Spritpreisdeckel. Auch nach der Rückendeckung durch die CDU-Ministerpräsidenten steht Kanzler Merz unter Druck. Fast die Hälfte der Menschen in Deutschland rechnet damit, dass er noch in diesem Jahr abgelöst wird. Das zeigt eine neue Umfrage. Am Sonntag drohen der CDU die nächsten beiden Wahldebakel.
5: In den letzten Umfragen liegt die CDU in Mecklenburg-Vorpommern nur noch bei 6% und kämpft um den Einzug in den Landtag. Würde sie den verpassen, hielte es eine Mehrheit von 56% für unwahrscheinlich, dass Merz sich noch als Kanzler halten könnte. Das zeigt eine neue Umfrage. Auch in Berlin droht eine Pleite für die CDU. Derzeit liegen die Linken dort knapp vorn. Der Kanzler hat für den Wahlabend alle CDU-Ministerpräsidenten zu sich eingeladen. Gut möglich, dass es direkt zur Krisensitzung kommt. Thomas Bremser, Nachrichtenredaktion.
3: In Russland haben die Antikriegspartei Jabloko und andere Kräfte Wahlrechtsverstöße gemeldet. Der Jabloko-Chef spricht von massivem Druck auf Wahlbeobachter seiner Partei. In Moskau und St. Petersburg etwa seien sie nicht ins Wahllokal gelassen worden, obwohl sie das Recht hätten, die Stimmabgabe zu kontrollieren. Die Wahl läuft bis Sonntag.
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6: Hey, Verkehrs-KI, was ist los auf den Straßen?
7: Auf der A7 Richtung Flensburg steht ein defektes Fahrzeug zwischen Schnelsen-Nord und Quickborn. Und auf der A23 Richtung Heide blockiert ein defektes Fahrzeug zwischen Eidelstedt und Halstenbeck-Krupunda. Auf der A1 Richtung Bremen steht in Harburg ebenfalls ein defektes Fahrzeug. Oh.

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4: Viele Wolken unterwegs. Es sind 16 Grad im Karolinenviertel, 15 in Harburg. Heute bleibt es meist grau, zwischendurch gibt es aber ein paar leichte Schauer. Und am Nachmittag wird es nochmal etwas milder. In der Nacht sinken die Werte auf ungefähr 13 Grad. Morgen bleibt es wechselhaft, mit etwas Regen am Vormittag, später freundlicher und bis zu 19 Grad.
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5: Ich bin Lea Matschulat. Um die Verbraucher zu entlasten, wird die Bundesregierung erneut einen Tankrabatt einführen, außerdem geplant ein Spritpreisdeckel. Es gibt eine grundsätzliche Einigung auf beide Maßnahmen, das erfuhr die Deutsche Presseagentur nach Verhandlungen der Bundesregierung mit Vertretern der Länder aus Regierungskreisen. Zwei Wochen nach der Landtagswahl in Sachsen-Anhalt richten sich die Blicke mit Spannung auf den anstehenden Wahlsonntag. Dann wird in Mecklenburg-Vorpommern und in Berlin gewählt. Es könnte knapp werden. Vor allem in Mecklenburg-Vorpommern, wo sich ein Kopf-an-Kopf-Rennen zwischen SPD und AfD abzeichnet.
6: Mittlerweile hat die amtierende Ministerpräsidentin Schwesig mächtig aufgeholt und führt in den neuesten Umfragen. Bitter werden dürfte es dagegen für die CDU, denn die liegt aktuell nur bei mageren 6%. In Berlin könnte erstmals eine linken Politikerin regierende Bürgermeisterin werden. Die Partei liegt derzeit knapp vor der amtierenden CDU. Die Wahlen haben definitiv Folgen für die Bundespolitik, denn je nachdem, wie die CDU abschneidet, könnte die Debatte um Kanzler Merz erneut Fahrt aufnehmen. Thomas Bremser, Nachrichtenredaktion.
5: Zeitenwende auch am Himmel. Dutzende amerikanische Tarnkappenjets vom Typ F-35 hat Deutschland in den USA bestellt. Am Abend wurde in den USA im Beisein von Verteidigungsminister Pistorius der erste fertige Kampfjet für Deutschland präsentiert.
7: Das US-Rüstungsunternehmen Lockheed Martin liefert in Texas den ersten von Deutschland bestellten Kampfjet vom Typ F-35 aus. Verteidigungsminister Pistorius sprach von einer neuen Ära mit dem modernsten Kampfflugzeug der Welt. Die Bundesregierung will 35 der Maschinen für 10 Milliarden Euro kaufen. Das Flugzeug soll die überalterte Tornado-Flotte ablösen und dann einen wichtigen Teil zur Abschreckung beitragen. Die Ausbildung von Piloten und Technikern in den USA hat in diesem Jahr begonnen. Aus New York, Anne Pollmann.
5: Jan Böhmermann beendet seine Show ZDF Magazin Royal zum Jahresende. Man befinde sich aktuell in guten Gesprächen zu einem möglichen neuen Showkonzept, teilte das ZDF mit. Satiriker Böhmermann führt seit mehr als 6 Jahren durchs ZDF Magazin Royal.
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8: Hey, Verkehrs-KI, was ist los auf den Straßen?
9: Auf der A1 Richtung Bremen steht zwischen Harburg und Maschenackholz ein defektes Auto.
10: Oh.

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3: Viele Wolken und trocken. 14 Grad in Winterhude, 14 in Bergedorf. Heute bleibt's meist grau, zwischendurch kann immer mal leichter Regen durchkommen, bevor es am Nachmittag und Abend wieder etwas ruhiger und trockener wird. In der Nacht geht's auf ungefähr 13 Grad runter. Morgen gibt's weiter viele Wolken, dazu zeitweise ein paar leichte Schauer und bis zu 19 Grad.
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4: Ich bin Diana Kramer. Die schwarz-rote Koalition hat zur Entlastung bei den hohen Spritpreisen eine grundsätzliche Einigung auf einen Tankrabatt und einen Spritpreisdeckel erzielt. Das erfuhr die deutsche Presseagentur aus Regierungskreisen nach Verhandlungen der Bundesregierung mit Vertretern der Länder.
5: Den Tankrabatt kennen Autofahrer schon. Im Sommer war er für 2 Monate in Kraft, senkte die Steuern auf Benzin und Diesel um rund 17 Cent. Wobei nicht alles davon bei den Tankenden ankam. Außerdem kosteten die 2 Monate Tankrabatt die Regierung Milliarden. Das wird nun also wieder teuer, gilt aber immerhin als schnell wirksame Maßnahme. Ein Spritpreisdeckel ist neu für Deutschland, es gibt ihn aber zum Beispiel in Belgien und Luxemburg. Dabei legt der Staat einen Höchstpreis für Sprit fest, unter anderem anhand von Ölpreis, Transportkosten und festgelegter Marge für die Händler. Aus Berlin, Ronny Torau.
4: 2 Wochen nach der einschneidenden Landtagswahl in Sachsen-Anhalt wird an diesem Sonntag in Mecklenburg-Vorpommern und Berlin gewählt. Neue Umfragen sagen in Mecklenburg-Vorpommern ein knappes Rennen zwischen SPD und AfD und in Berlin zwischen Linke und CDU voraus. Je nachdem, wie die CDU abschneidet, könnte die Debatte über die politische Zukunft von Parteichef und Kanzler Friedrich Merz erneut Fahrt aufnehmen. Seit Anfang der Woche beschäftigt der Fund von Drohnenteilen in der Nähe des Militärflughafens Wunsdorf in Niedersachsen die Ermittler. Die Bundesanwaltschaft prüft nun einen möglichen Zusammenhang mit dem Drohnenvorfall am Flughafen Leipzig.
6: Auch heute suchen Ermittler das schwer zugängliche Gelände bei Hannover nach Hinweisen ab. Dort war die Drohne abgestürzt und in mehrere Teile zerbrochen, ganz in der Nähe eines wichtigen Standorts der Bundeswehr. Der NDR berichtet, die Bauweise der Drohne ähnele der Drohne in Leipzig. Ein Teil solle aus einem 3D-Drucker stammen und nicht im Handel erhältlich sein. Am Flughafen Leipzig-Halle war Anfang August eine mit Sprengstoff präparierte Drohne gefunden worden, neben ukrainischen Frachtflugzeugen. Die Bundesregierung macht Russland verantwortlich. Thomas Bremser, Redaktion.
4: Zum Fußball. Die Frauenbundesliga wird ab kommenden Sommer nicht mehr vom Deutschen Fußballbund organisiert. Das hat nun auch offiziell ein außerordentlicher DFB-Bundestag entschieden. Ab 1. Juli 2027 ist der Ligaverband FBL e.V. für die 14 Frauenbundesligisten zuständig.
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7: Hey, Verkehrs-KI. Was ist los auf den Straßen?
8: Auf der A7 Richtung Hannover steht im Bereich Dreieck Südwest ein defektes Fahrzeug. Oh.

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1: Viele Wolken und trocken gerade. 13 Grad im Treppenviertel, 14 in Uhlenhorst. Heute Nacht bleibt es meist grau, erst später zieht leichter Regen durch und tagsüber mischt sich immer wieder etwas Niesel mit trockenen Abschnitten, bevor es am Nachmittag freundlicher wird, aber nicht richtig sonnig. In der Nacht sinken die Werte auf ungefähr 13 Grad. Morgen gibt's wieder viele Wolken, zwischendurch auch leichten Regen und es geht bis zu 18 Grad.
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2: Ich bin Diana Kramer. Autofahrer in Deutschland sollen angesichts der hohen Spritpreise kurzfristig mit einem neuen Tankrabatt entlastet werden. Das teilte die Bundesregierung am Abend mit. Es werde angestrebt, dass der Tankrabatt Anfang Oktober umgesetzt wird. Er soll dann bis Ende des Jahres gelten. Wird er voll weitergegeben, könnte die Entlastung 17 Cent pro Liter betragen, wie schon im Mai und Juni. Daneben ist spätestens ab Januar auch ein Spritpreisdeckel geplant. Zwei Wochen nach der Landtagswahl in Sachsen-Anhalt richten sich die Blicke mit Spannung auf den anstehenden Wahlsonntag. Dann wird in Mecklenburg-Vorpommern und Berlin gewählt. Es könnte knapp werden, vor allem in Mecklenburg-Vorpommern, wo sich ein Kopf-an-Kopf-Rennen zwischen SPD und AfD abzeichnet.
3: Mittlerweile hat die amtierende Ministerpräsidentin Schwesig mächtig aufgeholt und führt in den neuesten Umfragen. Bitter werden dürfte es dagegen für die CDU, denn die liegt aktuell nur bei mageren 6%. In Berlin könnte erstmals eine linken Politikerin regierende Bürgermeisterin werden. Die Partei liegt derzeit knapp vor der amtierenden CDU. Die Wahlen haben definitiv Folgen für die Bundespolitik, denn je nachdem, wie die CDU abschneidet, könnte die Debatte um Kanzler Merz erneut Fahrt aufnehmen. Thomas Bremser, Redaktion.
2: Deutschland hat in den USA Dutzende amerikanische Tarnkappenjets vom Typ F-35 bestellt. Am Abend wurde in Texas im Beisein von Verteidigungsminister Boris Pistorius der erste Kampfjet übergeben.
4: Verteidigungsminister Pistorius sprach von einer neuen Ära mit dem modernsten Kampfflugzeug der Welt. Die Bundesregierung will 35 der Maschinen für 10 Milliarden Euro kaufen. Das Flugzeug soll die überalterte Tornado-Flotte ablösen und dann einen wichtigen Teil zur Abschreckung beitragen. Die Ausbildung von Piloten und Technikern in den USA hat in diesem Jahr begonnen. Aus New York, Anne Pollmann.
2: US-Präsident Donald Trump verbietet dem renommierten TV-Sender CNN ab sofort den Zugang zum Weißen Haus. Betroffen von dem Verbot sind auch der Sender MS Now und das Newsportal Politico, schrieb er auf seiner Plattform True Social. Trump wirft ihnen vor, Fake News zu verbreiten. Der US-Präsident führt schon länger einen Kampf gegen Medien, die kritisch über ihn berichten.
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5: Hey, Verkehrs-KI, was ist los auf den Straßen?
6: Heimfelder Straße in Höhe Lohmannsweg in beiden Richtungen gesperrt. Unfall. Wedeler Landstraße zwischen Adebarweg und Brünnschendwiete in beiden Richtungen gesperrt. Unfall. Und auf der A1 Richtung Lübeck zwischen Stillhorn und Moorfleet. 1 Kilometer Stau.
7: Oh.

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1: Viele Wolken hängen noch über uns. In der Hafencity sind es 14 Grad, in Farmsen 13 Grad. Heute bleibt's meist grau mit einzelnen leichten Regenschauern, zwischendurch auch mal trocken und zum Nachmittag hin wird es etwas milder. In der Nacht geht's auf ungefähr 13 Grad runter. Morgen wird's wieder etwas wechselhaft mit etwas Sonne zwischen den Wolken und bis zu 19 Grad.
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2: Ich bin Diana Kramer. Der Tankrabatt ist zurück. Bund und Länder haben sich darauf geeinigt, Autofahrer wegen der hohen Spritpreise aktuell erneut mit diesem Instrument zu entlasten. Er soll Anfang Oktober umgesetzt werden und bis Jahresende gelten, teilte die Bundesregierung am Abend mit. Finanzminister Lars Klingbeil.
3: Wir stoppen die Abzocke auch durch die Mineralölkonzerne und wir sorgen jetzt dafür, dass schnell die Spritpreise gesenkt werden. Also die Bürgerinnen und Bürger werden es schnell merken, dass über die Absenkung der Energie

0: Energiesteuer, das Tanken günstiger wird.
1: Finanzminister Lars Klingbeil. Wie schon im Mai und Juni könnte die Entlastung für Autofahrer bei 17 Cent je Liter liegen, wenn der Tankrabatt, also die Steuersenkung, voll weitergegeben wird. Laut Bundesregierung hat die Maßnahme ein Volumen von 2,5 Milliarden Euro. Die Länder sollen sich mit 50% an den Kosten beteiligen. Daneben ist spätestens ab Januar auch ein Spritpreisdeckel geplant. Schon länger führt US-Präsident Donald Trump einen Feldzug gegen Medien, die kritisch über ihn berichten. Jetzt trifft es unter anderem den renommierten Fernsehsender CNN. Trump verbietet Reporterinnen und Reportern des Nachrichtensenders den Zutritt zum Weißen Haus und damit zu Pressekonferenzen im Oval Office. Auch dem Sender MS Now und dem Newsportal Politico erteilte Trump Hausverbot. Er wirft ihnen wie CNN vor, Fake News zu verbreiten. In der spanischen Nordafrika-Exklave Ceuta ist es erneut zu Tumulten gekommen. Die Lage eskalierte, als hunderte Migranten in ein neues Aufnahmezentrum im Hafen von Ceuta verlegt werden sollten.
2: Gerangel, Geschubse und Polizisten, die mit Warnschüssen in die Luft versuchten, die Lage in den Griff zu bekommen. In der spanischen Exklave Ceuta kam es am frühen Morgen zu tumultartigen Szenen zwischen Migranten und Sicherheitskräften. Nach wochenlangem Ringen hat die spanische Regierung auf dem Hafengelände ein Notlager errichtet. Spaniens oberster Gerichtshof hatte den Umzug aus Sicherheitsgründen zunächst untersagt, in letzter Minute dann doch noch genehmigt. Aus Spanien, Julia Macher.
1: Zum Fußball. Schon vor dem Start des Münchner Oktoberfestes sind die Spieler des FC Bayern in Feierlaune. In kunterbunten Wiesentrikots überrollten die Münchner zu Hause Union Berlin und gewannen haushoch mit 7:0. Zumindest für eine Nacht rückte der deutsche Fußballrekordmeister damit wieder an die Tabellenspitze der Bundesliga.
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4: Hey, Verkehrs-KI. Was ist los auf den Straßen?
5: Auf der A261 Richtung Buchholzer Dreieck steht zwischen Tötensen und Buchholzer Dreieck ein defektes Fahrzeug. Und im Bereich Marmstorf-Lürade steht ebenfalls ein defektes Fahrzeug.

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2: Viele Wolken und dazu etwas Nieselregen. Es sind 14 Grad in Ohlsdorf, 13 in Neugraben-Fischbek. Heute bleibt's erstmal oft grau, immer wieder mischt sich leichter Regen rein. Später gibt's auch mal eine trockenere Phase mit etwas mehr freundlichen Momenten. In der Nacht sinken die Werte auf ungefähr 13 Grad. Morgen wird's wechselhaft mit Wolken, einzelnen Schauern und bis zu 18 Grad.
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3: Ich bin Diana Kramer. Die schwarz-rote Koalition hat zur Entlastung bei den hohen Spritpreisen eine grundsätzliche Einigung auf einen Tankrabatt und einen Spritpreisdeckel erzielt. Das teilte die Bundesregierung am Abend nach Verhandlungen mit Vertretern der Länder mit.
4: Den Tankrabatt kennen Autofahrer schon. Im Sommer war er für 2 Monate in Kraft, senkte die Steuern auf Benzin und Diesel um rund 17 Cent. Wobei nicht alles davon bei den Tankenden ankam. Außerdem kosteten die 2 Monate Tankrabatt die Regierung Milliarden. Das wird nun also wieder teuer, gilt aber immerhin als schnell wirksame Maßnahme. Ein Spritpreisdeckel ist neu für Deutschland, es gibt ihn aber zum Beispiel in Belgien und Luxemburg. Dabei legt der Staat einen Höchstpreis für Sprit fest, unter anderem anhand von Ölpreis, Transportkosten und festgelegter Marge für die Händler. Aus Berlin, Ronny Tochau.
3: Im Streit um die Arktisinsel Grönland haben die USA, Dänemark und Grönland einen Durchbruch verkündet. Wie die Regierungen von Dänemark und Grönland mitteilten, soll in der kommenden Woche voraussichtlich ein Abkommen mit den USA unterzeichnet werden. Wie US-Präsident Donald Trump parallel auf seiner Plattform Truth Social mitteilte, überträgt die Vereinbarung die dauerhafte Kontrolle über die Sicherheit Grönlands an Washington. Dänemarks Regierungschefin Mette Frederiksen sprach von einem guten Deal für die NATO und Europa. 2 Wochen nach der Landtagswahl in Sachsen-Anhalt richten sich die Blicke nun auf den anstehenden Wahlsonntag. Dann wird in Mecklenburg-Vorpommern und Berlin gewählt. Es könnte knapp werden, vor allem in Mecklenburg-Vorpommern, wo sich ein Kopf-an-Kopf-Rennen zwischen SPD und AfD abzeichnet.
5: Mittlerweile hat die amtierende Ministerpräsidentin Schwesig mächtig aufgeholt und führt in den neuesten Umfragen. Bitter werden dürfte es dagegen für die CDU, denn die liegt aktuell nur bei mageren 6%. In Berlin könnte erstmals eine linken Politikerin regierende Bürgermeisterin werden. Die Partei liegt derzeit knapp vor der amtierenden CDU. Die Wahlen haben definitiv Folgen für die Bundespolitik, denn je nachdem, wie die CDU abschneidet, könnte die Debatte um Kanzler Merz erneut Fahrt aufnehmen. Thomas Bremser, Redaktion.
3: Zum Fußball. Der FC Bayern hat seine Fans schon am Vorabend des Oktoberfestbeginns in Bierzeltlaune gebracht. In ihren bunten Wiesentrikots schenkten die Münchner Union Berlin mit einem 7:0-Sieg kräftig ein. Zumindest für eine Nacht rückte der deutsche Rekordmeister wieder auf Tabellenplatz 1.
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6: Hey, Verkehrs-KI, was ist los auf den Straßen?
7: Auf der A261 Richtung Buchholzer Dreieck steht zwischen Tötensinn und Buchholzer Dreieck ein defektes Fahrzeug.
8: Oh.

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